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1: James Blunt. Tastes like summer.
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0: Freitag, der 2. Oktober, 10 vor 6, die Nachrichten hier auf Südurlains.
1: Tödlicher Unfall in Profais. EU-Kommission sagt Nein zu Meloni. Das Wetter, zeitweise scheint die Sonne. Ich bin Hannelore Plunger, einen schönen guten Morgen.
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1: Zu einem tödlichen Unfall ist es in Profais am deutschen Onsberg gekommen. Ein 80-jähriger Mann ist gestern in einem Waldstück bei Profais ausgerutscht und 30 Meter in die Tiefe gestürzt. Bruno Baris aus Rumo im Trentino war alleine unterwegs. Die Angehörigen suchten nach ihm und entdeckten schließlich den leblosen Körper. Für ihn kam jede Hilfe zu spät. Und in Atschaps hat sich am Abend ein Fahrradunfall ereignet. Ein 66-jähriger Mann aus Deutschland kam auf dem Radweg zu Sturz. Der Radfahrer zog sich schwere Verletzungen zu. Er wurde ins Brixner Krankenhaus eingeliefert. Das Landesgesetz zu Raum und Landschaft tritt heute in Kraft. Im September hatte der Landtag einige wesentliche Änderungen genehmigt. Damit werde der Gebäudebestand besser genutzt, sagt Landesrat Peter Brunner. So wird es zum Beispiel einfacher, Dachböden auszubauen und zusätzlichen Wohnraum zu schaffen. Auch Unterkünfte für Mitarbeiter im Gastgewerbe zu bauen, wird leichter. Die EU-Kommission hat Italiens Forderung nach zusätzlichem Spielraum bei den europäischen Budgetregeln vorerst eine Absage erteilt. Ministerpräsidentin Meloni begründet die Forderung mit der hohen Inflation. Wegen der hohen Energiepreise und der Belastungen für Familien und Unternehmen sei zusätzliche Flexibilität bei den Defizitregeln der EU erforderlich. Meloni will das Thema beim Treffen der EU-Finanzminister in der kommenden Woche und anschließend beim EU-Gipfel besprechen. Kommen wir noch zum Fußball. Nach der Blamage gegen Griechenland hat Deutschland das nächste Gruppenspiel in der Nations League gewonnen mit 2:0 gegen Serbien. Und Österreich hat 2:2 gegen Irland gespielt. Italien spielt heute Abend wieder, und zwar gegen den Gruppenersten Frankreich.
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0: Das Gemisch macht's auch heute wiederum in Gatteraum.
3: Wobei die Wolken die Sonne nicht immer ganz so gut durchscheinen lassen. Gerade tröpfelt's auch etwas am Schnalserkamm, sonst bleibt's aber trocken heute. Es geht wieder bis auf die 25 Grad hoch. Jetzt hat es in Blaus 12 Grad, in Jenesien 10, im Flersch auch 10 und in Anholz 9 Grad.
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3: Es läuft auf der Brennerautobahn und den Stadtstraßen. Allen unterwegs, sichere Fahrt.
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0: Wie kann man so früh am Morgen schon so gute Laune haben?
4: Heute ist Freitag.
0: Ja, das liegt definitiv am Freitag. Wir haben gute Laune und liefern die gute Laune Hits. Das Skript gleich nach Loi. Einen schönen guten Morgen.

0: Sehr schön, dass Sie auch schon wach sind. Wir haben es gleich 6 Uhr.
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0: Freitag ist und es geht auch wieder aufs Eis. Der HCB Südtirol Alberia trifft heute in der Sparkassenarena auf den KAC aus Klagenfurt. Nach dem starken 4:1 Auswärtssieg in Salzburg wollen die Foxes jetzt natürlich auch daheim nachlegen. Mit Klagenfurt wartet der aktuelle Tabellenführer. Bozens Youngster Nicolo Remolato.
2: Wir freuen uns heute, wenn es alle kämpft beim Spiel. Heute auf Nacht spielen wir gegen Klagenfurt. Es ist toll, wenn alle dabei sind und Forza Bolzano.
0: 19:45 geht's los und auch die Bustra, die spielen daheim gegen Laibach.

0: Wir hoffen, Sie haben gut geschlafen. Einen schönen guten Morgen. Freitag, der 2. Oktober, 6 nach 6.
1: 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Widder.
2: Heute kommen Ihnen richtig gute Ideen. Nutzen Sie diese Kreativität.
1: Stier.
0: Einen Gang zurück. Darf ruhig etwas langsamer laufen alles heute.
1: Zwilling.
2: Fokus ist gefragt. Nehmen Sie sich Zeit.
1: Krebs.
0: Es tun sich so einige Möglichkeiten für Sie auf.
1: Löwe.
2: Voller Energie steht Ihnen heute nichts im Weg.
1: Jungfrau.
0: Halten Sie Ihre Ziele genau vor Augen.
1: Waage.
2: Sie sind für einige heute ein richtiges Vorbild.
1: Skorpion.
0: Sagen Sie klar, was Sie denken.
1: Schütze.
2: Packen Sie es an, heute schaffen Sie vieles.
1: Steinbock.
0: Hören Sie genau hin, sind wertvolle Tipps mit dabei.
1: Wassermann.
2: Gönnen Sie Ihren Kopf auch mal eine Pause.
1: Fische.
0: Ganz nach Lust und Freitagslaune machen Sie das, was Ihnen gut tut. Guten Morgen.

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0: Guten Morgen, der frühe Freitag, 13 nach 6 haben wir es. Es wird eine wilde Mischung sein heute. Wolken, viele Wolken, ein bisschen Sonne, Romy Gatterer.
1: Ja, dabei haben die Wolken aber eher mehr die Nase vorn. Mhm. Zeitweise strahlt die Sonne aber durch. Am Abend sagen die Wolken dann immer mehr Tschüss. Und dann fürs Wochenende legen wir wieder eine Schippe Sonne drauf.
0: Guten Morgen, Südtirol mit Magdalena Dummel. Und weil Freitag ist, packen wir mit Vans Joy die Ukulele aus. Für einen hoffentlich gemütlichen Start. Riptide, bleiben Sie.
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1: 6:30.
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3: Guten Morgen, ich bin Hannelore Plunger. Das Landesgesetz zu Raum und Landschaft tritt heute in Kraft. Im September hatte der Landtag einige wesentliche Änderungen genehmigt. Damit wird der Gebäudebestand besser genutzt. Das Bozner Landesgericht ist jetzt am neuen Sitz in der Südtiroler Straße eröffnet worden. 77 Tage nach dem Teileinsturz kann damit die Arbeit in vollem Umfang durchgeführt werden. In Profeis am Deutsch-Nonsberg ist gestern ein 80-jähriger Mann in einem Waldstück tödlich abgestürzt und in Natschaps ist am Abend ein 66-jähriger Mann aus Deutschland mit dem Fahrrad gestürzt. Er zog sich schwere Verletzungen zu. Die EU-Kommission hat Italiens Forderung nach zusätzlichem Spielraum bei den europäischen Budgetregeln vorerst eine Absage erteilt. Ministerpräsidentin Meloni begründet die Forderung mit der hohen Inflation. In der Fußball Nations League hat Deutschland mit 2:0 gegen Serbien gewonnen. Italien spielt heute Abend gegen den Gruppenersten Frankreich.
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1: Kurz nach 6:30, beide Daumen hoch, Romy Gatterer.
4: Es läuft auf der Brenner Autobahn und den restlichen Hauptverbindungen. Sichere Fahrt.
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4: Wolkenfelder ziehen heute immer wieder durch. Im Finchgauer Raum sind sie auch etwas dichter, wo ein paar wenige Regentropfen auch dabei sein können. Sonst kommt die Sonne aber heute auch zeitweise zum Zug. Temperaturmäßig sind wir zwischen 21 und 25 Grad unterwegs. Jetzt meldet Kaltern 15 Grad, Verzahn 13, Ridnaun 10 und bei den Sechsern hat es noch frische 4 Grad.
1: Am Freitag geht irgendwie alles leichter. Schönen guten Morgen. Die Kids kriegen wir leichter aus dem Bett, weil Freitag ist und es dann ins Wochenende geht. Aufgewärmt von der Arbeitswoche sind auch wir in unserer Routine drinnen. Es läuft einfach. Also die besten Voraussetzungen für unser frühes Frühquiz gleich. Ich fühle mich ready. Sie sind hoffentlich auch gleich mit dabei.

0: 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Achtung, ein Wildunfall. Romy Gatterer.
1: Auf der Brenner Staatsstraße bei Steg, Höhe Niederstädter. Hinter einer Kurve liegt das Tier. Fahrzeuge weichen plötzlich aus. Fahren Sie besonders vorsichtig. Den Straßendienst informieren wir. Vorsicht, Wildunfall auf der Brenner Staatsstraße bei Steg, Höhe Niederstädter.
0: Allen unterwegs eine sichere Fahrt.
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0: Guten Morgen, Südtirol mit Max-Elena Dummel. Ja, bis zum Freitag haben wir schon mal gut durchgehalten. Auch schon mal ein kleines Erfolgserlebnis. Jetzt sind wir ready fürs Nächste. Hoffentlich meistern wir alle gemeinsam das früheste Frühquiz des Landes. Wir zocken mit Roland Burkia aus St. Johann im Arntal. Guten Morgen.
3: Guten Morgen.
0: Gut, dass wir heute mit dir quizzen, gell? Und nicht am Montag, nachdem du vom Oktoberfest wieder zurück bist.
3: Ja, ist sicher besser, ja.
0: Ob du heute dann noch auf deinen Sieg oder Niederlage im Frühquiz anstoßen wirst, das entscheidet sich jetzt. Wir spielen um ein Fanpaket, gell?
3: Sehr gut, ja.
0: Und legen los. Welches Tier gewinnt im Märchen das Wettrennen gegen den Hasen durch eine List?
3: Der Igel.
0: Mhm. Wie viele A's haben wir im Wort Kastanienbaum?
3: 3.
0: Ja, wir hören oder hören und die Deldra, Dien?
3: Listen.
0: Mhm. Rechnerisch wird's jetzt. Wie viel ergibt 5 plus 3 mal 4?
3: 17.
0: Ja, und eine Maß Bier. Wie viel ist denn da drinnen?
3: 1 Liter.
0: Ganz genau. Super. Du hast gewonnen. Viel Spaß beim Oktoberfest, gell?
3: Ja, danke, danke.
0: Und du nix, was wir nicht auch tun würden.
3: Ganz genau.
0: Oh. Na Scherz, eine gute Zeit und ein schönes Wochenende.
3: Ja, danke schön, ebenfalls.
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0: Bisschen Sonne dürfte dabei sein, sonst viele Wolken und doch feine Nachmittagstemperaturen, Romy Gatterer.
1: Nach Frühwerten zwischen 9 und 14 Grad kriegen wir wieder 25 Grad und so geht's bis in die nächste Woche weiter.
0: Ja, Wochenendwetter im Detail gleich im Infopaket ab 10 vor 7 nach Jaycee Stewart. Schönen guten Morgen.

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1: 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Guten Morgen, 10 vor 7.
2: Neuer Sitz des Landesgerichts eröffnet. Tödlicher Unfall in Profais. Das Wetter Wolken und teilweise sonnig. Ich bin Hannelore Plunger, einen schönen guten Morgen.
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2: 78 Tage ist es her, dass das Bozner Landesgericht eingestürzt ist. Jetzt nach 11 Wochen hat das Gericht an seinem neuen Sitz die Arbeit wieder in vollem Umfang aufgenommen. Es befindet sich jetzt in einem modernen Glasgebäude in der Südtiroler Straße in Bozen, direkt neben der Handelskammer. Der Umzug dorthin sei insgesamt sehr schnell gegangen, sagt Gerichtspräsidentin Francesca Bortolotti.
3: Das war wirklich eine einzigartige Mannschaftsarbeit mit Institutionen, Gericht, Verwaltungspersonal und auch seitens Dritter, die wirklich auch ganz, ganz wichtig waren.
2: Es haben auch schon die ersten Straf- und Zivilprozesse stattgefunden. Am neuen Sitz wird das Landesgericht mindestens 4 oder 5 Jahre bleiben. So lange dauert nämlich voraussichtlich die Sanierung des eingestürzten Gerichtspalastes. Zu einem tödlichen Unfall ist es in Profais am Deutsch-Nonsberg gekommen. Ein 80-jähriger Mann ist gestern in einem Waldstück ausgerutscht und 30 Meter in die Tiefe gestürzt. Bruno Baris aus Romo im Trentino war alleine unterwegs. Die Angehörigen suchten nach ihm und entdeckten schließlich den leblosen Körper. Für ihn kam jede Hilfe zu spät. Und in Atschaps hat sich am Abend ein Fahrradunfall ereignet. Ein 66-jähriger Mann aus Deutschland kam auf dem Radweg zu Sturz. Der Radfahrer zog sich schwere Verletzungen zu. Er wurde ins Brixner Krankenhaus eingeliefert. Das Landesgesetz zu Raum und Landschaft tritt heute in Kraft. Im September hatte der Landtag einige wesentliche Änderungen genehmigt. Damit werde der Gebäudebestand besser genutzt, sagt Landesrat Peter Brunner. So wird es zum Beispiel einfacher, Dachböden auszubauen und zusätzlichen Wohnraum zu schaffen. Auch Unterkünfte für Mitarbeiter im Gastgewerbe zu bauen wird leichter. Die EU-Kommission hat Italiens Forderung nach zusätzlichem Spielraum bei den europäischen Budgetregeln vorerst eine Absage erteilt. Ministerpräsidentin Meloni begründet die Forderung mit der hohen Inflation. Wegen der hohen Energiepreise und der Belastungen für Familien und Unternehmen sei zusätzliche Flexibilität bei den Defizitregeln der EU erforderlich. Meloni will das Thema beim Treffen der EU-Finanzminister in der kommenden Woche und anschließend beim EU-Gipfel besprechen. Kommen wir noch zum Fußball. Nach der Blamage gegen Griechenland hat Deutschland das nächste Gruppenspiel in der Nations League gewonnen mit 2:0 gegen Serbien. Und Österreich hat 2:2 gegen Irland gespielt. Italien spielt heute Abend wieder und zwar gegen den Gruppenersten Frankreich. Heute scheint zeitweise die Sonne. Mehr zum Wetter hören Sie gleich.
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3: Langweilig wird's definitiv nicht heute beim Wetter. Romy Gatterer.
4: Wolken und Sonne wechseln sich immer wieder ab. Gerade in einigen Teilen wie in Kirns zum Beispiel ist der Himmel schön pink eingefärbt. Von den Wolken lösen wir uns aber immer mehr am Abend. Für morgen ist dann nach dem Hochnebel wieder Strahlewetter angesagt bei bis zu 25 Grad. Gerade hat es in St. Valentin auf der Heide 10 Grad, in Inesien 9, in Gossensass auch 9 und in Doblach 7 Grad.
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4: Es geht zum Wildunfall auf die Brenner Staatsstraße. Eine sehr unübersichtliche Stelle. Es liegt bei Steg Höhe Niederstädter hinter einer Kurve. Der Straßendienst ist schon unterwegs. Fahren Sie hier vorsichtig. Kurzen Stau gibt es auf der Brenner Autobahn Südspur streckenweise zwischen Matrei und Nüßlach wegen Überlastung. Und gerade schon ein paar auf der Bustertaler Staatsstraße unterwegs. Es staut kurz zwischen St. Lorenzen in Richtung Bercher. Gute Fahrt.
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3: Und schon wieder haben wir Freitag. Einen schönen guten Morgen, Südtirol. Die ganze Woche schon begleiten wir Lehrlinge bei ihrer Arbeit. Wir haben schon so viele begeisterte junge Leute gehört aus den verschiedensten Handwerksjobs und irgendwie jeden Morgen steckt das auch für die eigene Arbeit so richtig an. Das motiviert uns sehr schön. Wir sind gleich bei den Zimmerern nach Mandodiao und Coldplay.

0: 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Wir haben es gleich 7 Uhr, Unfallstelle geräumt auf der Brenner Stadtstraße.
1: Bei Steghöhe Niederstadt, da geht es nach einem Wildunfall wieder normal weiter. Sichere Fahrt.
0: Danke Ihnen fürs Melden. 817 50 50.

0: Mando, Diao, guten Morgen, 3 nach 7.
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0: Mit den eigenen Händen was erschaffen, das man dann vor sich hat und das dann da bleibt. Also diese Erfolgserlebnisse sind ganz klar auch das, was die verschiedensten Handwerksberufe ausmacht. Das haben wir gut rausgehört schon die ganze Woche lang. Und jetzt geht's für uns an die großen Holzbauten mit den Zimmerern. Roland Hillebrand ist mit Vorarbeiter Manuel Erschbaumer und Lehrling Georg Kaser beim Montieren im Freienfeld.
2: Also es ist nicht unbedingt vom Vorteil, dass Sie eine Baumhütte gebaut haben, oder?
3: Ja, Vorteil. Ein paar Leute wissen nicht, wie man einen Schreiber umgeht.
2: Ja, passt, oder?
3: Ja, eben.
2: Also es ist ein recht groß.
3: Ja, wenn man sich gerade Bier schon.
2: Okay, na, ja.
4: Man muss halt mal wie ein Blödsinn haben, dann geht die Arbeit auch viel leicht.
2: Dann wird es nicht langweilig, oder?
3: Nein, dann wäre es eigentlich nie.
2: Du, so langsam schaut das schon noch was aus, hä?
3: Wir stellen da zwei Trennwandlern auf für einen Garagenunterstand. Wir haben da zwei Seilen zu den Hausmauern geschraubt. Dann haben wir ein paar Latten quer rum getan. Und dann kommen da jetzt noch alles O-Train-Lattlern.
2: Ach, wenn das so Form annimmt.
3: Siehst du, dass du das komplett selber gemacht hast im Berg.
2: Mit deiner Lehre, Manuel, bist du ja schon fleißig durch. Die Lehrlinge, die jetzt dran sind, die sollten sich aber nicht entmutigen lassen, wenn Fehler passieren.
4: Selten passiert jeden Tag irgendwann so Kleinigkeit, nicht? Aber die müssen alles den gleichen Weg gehen wie jeder andere. Wenn der Beruf eine Freude hat und man geht gern mit der Freude arbeiten, dann geht das ganz leicht. Ah, die Schule, das ist ja eigentlich ganz einfach.
2: Und reinschnuppern, Georg, auch ganz easy, gell?
3: Ja, ich würde empfehlen, einmal vielleicht ein Praktikum zu machen, ein anderer Bereich, ein Tischler-Zimmerer-Praktikum machen. Wenn es einem gefällt, dann glaube ich, gibt es jetzt viel zu sagen.
2: Ja, und mit deinem coolen Team ist es sowieso hetzig. Was will man mehr?
0: Ja, die Jungs haben Spaß, aber diese freche Lache auch im Hintergrund. Unsere Roli hat anscheinend zwei linke Hände. Schuster, bleib bei deinen Leisten. Unser Besuch auch ja, im Video heute anzuschauen auf unseren Socials. Einfach vorbeiscrollen.
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0: Wir starten Richtung erstes Wochenende im Oktober. Und da freuen wir uns, weil es sonnig wird. Romy Gatterer.
1: Nach dem Hochnebel in der Früh ist wieder perfektes Wanderwetter angesagt. Die Sonne drückt ordentlich aufs Gas. Am Sonntag mischen zwar zwischendurch ein paar Wolken mit, aber die Sonne lässt sich nicht wirklich davon beeindrucken. Also Wanderschuhe raus, Sonnenbrille einpacken und ab ins Wochenende.
0: Guten Morgen, Südtirol. 9:09. Ja, wir richten uns für diesen Freitag.
2: Kleider, Schminken werden und sogar ein Orange-Nini.
0: Klingt aufwendig, ist es auch. Es wird die Uhr langsam nervös und Mami und Daddy auch, gell? Das mit dem Vorwärtsgang, schwierig. Up with it.

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0: Guten Morgen, Südtirol am Freitag. Ja, dass es echt eine Herausforderung ist, eine Tankstelle zu finden, die noch Diesel hat, jetzt nicht den ganz teuren. Darüber spricht das Land heute Morgen. Aber natürlich nicht nur. Wir klicken und blättern uns durch die News des Morgens. Ich bin Magdalena Dummel, 17 nach 7.
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0: Wir lesen von der Befragung am Grüner Joch. Monika Gogl, unsere stellvertretende Redaktionsleiterin.
2: Guten Morgen. Atemberaubend schön, dieses Foto von der Dolomitenbergwelt und der Passstraße mittendrin. Ohne Autos auf der Titelseite der Tageszeitung Dolomiten. So sollte es immer sein, wenn es nach vielen Befragten geht. Seit 22. September wird hier jeder sechste Fahrzeuglenker angehalten und befragt, ob er oder sie für eine Verkehrseinschränkung am Gröner Joch ist oder nicht. Über 1500 Interviews wurden schon geführt. So viele sind notwendig, damit die Befragung gültig ist. Bis Montag läuft die Erhebung noch und es zeichnet sich schon ein Trend ab. Ein Drittel sei für eine Sperre, ein zweites Drittel stehe Einschränkungen nicht negativ gegenüber. Komplett gegen eine Sperre dagegen seien nur 10%.
0: Wir bleiben beim Tourismus und beim heiklen Thema Bettenstopp.
2: Der 30. September war ein wichtiger Stichtag. Wurde die Baugenehmigung nicht bis zu diesem Datum ausgestellt, sind die sogenannten Bettenrechte in der Regel verfallen. Die Gemeinden müssen dann entscheiden, was mit den Gründen passiert, lesen wir als Topstory auf Rhein-News Südtirol. Ein prominentes Beispiel ist das Hotelprojekt der Artesia-Gruppe bei der Blosebahn. Da ist ein Wald und er wurde noch nicht gerodet. Wenn die Gemeinde zum Schluss kommt, die Tourismuszone zu streichen,

0: Millionen Höhe gefordert wird. Die Hintergründe im Artikel.
1: Wir wechseln. Tödlicher Unfall gestern in Profais.
0: Der 80-jährige Bruno Baris war in seinem Wald unterwegs. Als er zu Mittag nicht wie gewohnt nach Hause zurückkehrte, wurde eine Suche eingeleitet. Am Nachmittag dann wurde der leblose Körper auf einem Steig entdeckt. Vermutlich war der ältere Mann in steilem Gelände ausgerutscht und rund 30 Meter in die Tiefe gestürzt.
1: 9 Kandidaten, darunter 2 Frauen. Wer kann Landeshauptmann oder Frau?
0: Die Südtiroler Wirtschaftszeitung mit einer Umfrage. Wem trauen die Südtiroler Wähler die Kompatscher Nachfolge zu? Auf der Titelseite die Kandidaten: Walcher, Barmer, Durnwalder, Deeg, Alfreider, Brunner, Stauder, Steger, Dorfmann und Oberstaller. In einem weiteren Artikel geht es um die Parlamentswahl in Italien nächstes Jahr und wie Meloni schon gezielt darauf hinarbeitet.
1: Die landesweiten Schülerproteste in Frankreich sind teilweise komplett ausgeachtet.
0: Brennende Mülltonnen, ein brennender Eingangsbereich einer Schule, ein mit Benzin übergossener Direktor. Ja, gebietsweise sind die Proteste der Schüler und Studenten nach besseren Bedingungen und mehr Geld für die Bildung in Brandanschläge und Prügeleien umgeschlagen. Die Polizei musste Tränengas einsetzen. Darüber berichten die Online-Portale von ORF und Il Corriere della Sera. Insgesamt hätte es 1763 Festnahmen gegeben, 90% davon Minderjährige.
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2: 7:30.
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3: Guten Morgen, ich bin Hannelore Plunger. Die bengalische Gemeinschaft in Bozen hat gestern am Unfallort der tödlich verunglückten dreijährigen Jamila gedacht. Das Mädchen war in der Nähe des Walterparks unter einen Lieferwagen geraten und dabei ums Leben gekommen. Die Trauerfeier für das Mädchen fand am Abend im Krankenhaus statt. Das Bozner Landesgericht ist jetzt am neuen Sitz in der Südtiroler Straße eröffnet worden. Nach dem Teileinsturz im Juli kann damit die Arbeit in vollem Umfang durchgeführt werden. Das Forum Prävention ist 25 Jahre alt. Mit 5 Mitarbeitern und einem Thema ist die Beratungsstelle damals gestartet, und zwar mit Suchtprävention. Heute kümmern sich 50 Mitarbeiter um viele weitere Bereiche, von Gesundheitsförderung und Essstörungen bis Gewalt- und Suizidprävention. Eine neue Besatzung hat die internationale Raumstation erreicht, und zwar in Rekordzeit. 7 Stunden und 55 Minuten brauchte die Crew an Bord der SpaceX-Raumkapsel. Der amtierende Meister der Alps Hockey League, der HC Grün, hat gegen den HC Asiago mit 4:6 verloren. Der HC Meran gewann in Salzburg nach Penaltyschießen mit 2:1.
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4: Kurz nach 7:30, ja, wo es fuchst im Berufsverkehr, Romy Gatterer.
5: Richtung Bozen staut 1 Kilometer auf der Brenner Staatsstraße bei Steinmannwald. Einige Minuten verlieren Sie noch auf der Eppaner Umfahrung zwischen St. Michael und Billhof. Auf der Brenner Autobahn, da passt's.
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5: Die Sonne frisch auf, hier lässt sie sich aber noch nicht ganz blicken. Die Wolken sind heute auch etwas hartnäckiger. Die Finchker kriegen gerade auch etwas Regen gerade ab. Warm haben wir es aber noch. Es geht wieder bis zu 25 Grad rauf. Und ja, eigentlich sind wir im Oktober. Bei Ihnen hat es jetzt in Blaus 12 Grad, in Auer 13, in Wies 9 und in Partau 6 Grad.
4: Wir haben unser Gewandl für heute schon. Unsere Südtirol-Hilft-Benefizweine Lumina, die brauchen noch eins. Viele tolle Entwürfe haben sie uns auch heuer zugeschickt. Unter den Finalisten ist auch Marc Mendini aus Meran.
6: Ich habe versucht, so viel wie möglich mich da richtig einzulesen und fuchsen, blöd gesagt jetzt. Und mir war einfach wichtig, ein tolles Konzept dahinter zu machen. Nicht einfach leicht drauf losarbeiten, aber es ist ja auch wichtig, ein gutes Konzept hinter der Idee zu haben.
4: Mhm. Dunkler Hintergrund, geschwungene Linien, vielleicht ja Ihr Favorit heuer. 4 Finalisten gibt's. Jetzt bitte schön abstimmen über die Südtirol 1 App.

0: Guten Morgen, Südtirol, 7.38 Uhr mit Magdalena Dummel. Freitag vor dem Feiertagswochenende. Hatten Sie den 4. Oktober auch als neuen Feiertag auf dem Schirm? Jetzt Hand aufs Herz, wahrscheinlich die meisten machen jetzt noch ganz große Augen. Den bekommen wir heuer ja neu dazu. Ja, fällt auf den Sonntag, kriegen wir also nicht unbedingt mit. Deswegen feiern wir schon mal vor, gleich in der Südtirol 1 Comedy. Bleiben Sie.
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0: Um gleich 7:45 Uhr. Guten Morgen. Ja, den da hatten ganz viele nicht auf dem Schirm.
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14: Ja, Italien hat einen neuen Feiertag. Auch wenn wir heuer davon noch nicht viel merken, weil der neue Feiertag auf diesen Sonntag und nicht auf einen Arbeitstag fällt. Die einzigen, denen das wurscht ist, sind die Beamten der römischen Ministerien, die sagen: Sonntage, Feiertag, Arbeitstag, wo ist der Unterschied? Naja,

0: sagt, Heinrich, eh nicht zu dir, da kannst du mit mir die Garage ausrahmen.
1: Wenn die Kinder liebevoll angestürmt kommen und sagen,
0: Papi, gell, du hast heute frei, da kannst du mit uns 3 Stunden lang Mama spielen.
1: Wenn dann noch die Oma anruft und sagt,
2: du hast heute frei, kann ich nicht heute noch vorbeikommen und mir einen Laptop richten? Da sieht man leider nackte Weiber, seit da dein Internet war.
1: Ja, aber all diese schönen Momente gehen vorbei. Und es wird wieder Arbeitstag. Und dann geht man ins Büro und sieht den Chef. Und man fühlt, wie dieses Gefühl in einem hochsteigt, bis man sich schließlich enthemmt auf den alten Sklaventreiber stürzt und schreit,
3: danke, Chef! Danke, dass Sie heute wieder arbeiten!

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2: Guten Morgen, unser News-Update um 10 vor 8.
3: Tödlich verunglückte Mädchen wird nach Bangladesch überführt. Forum Prävention ist 25 Jahre alt. Das Wetter, Sonne und Wolken. Ich bin Hannelore Plunger. Einen schönen guten Morgen.
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3: Die bengalische Gemeinschaft in Bozen hat gestern am Unfallort der tödlich verunglückten dreijährigen Jamila gedacht. Das Mädchen war in der Nähe des Walterparks unter einen Lieferwagen geraten und dabei ums Leben gekommen. Die Trauerfeier für das Mädchen fand am Abend im Krankenhaus statt. Heute wird der Leichnam nach Mailand transportiert und morgen wird das Mädchen nach Bangladesch überführt. Am 16. Juli ist das Bozner Landesgericht teilweise eingestürzt. Jetzt nach 11 Wochen hat das Gericht an seinem neuen Sitz die Arbeit wieder in vollem Umfang aufgenommen. Es befindet sich jetzt in einem modernen Glasgebäude in der Südtiroler Straße in Bozen direkt neben der Handelskammer. Es haben auch schon die ersten Straf- und Zivilprozesse stattgefunden. Am neuen Sitz wird das Landesgericht mindestens 4 oder 5 Jahre bleiben. So lange dauert nämlich voraussichtlich die Sanierung des eingestürzten Gerichtspalastes. Das Forum Prävention ist 25 Jahre alt. Mit 5 Mitarbeitern und einem Thema ist die Beratungsstelle damals gestartet, und zwar mit Suchtprävention. Heute kümmern sich 50 Mitarbeiter um viele weitere Bereiche, von Gesundheitsförderung und Essstörungen bis Gewalt- und Suizidprävention. Der Leiter vom Forum Prävention, Peter Kohler, sagt:
5: Wir hatten am Anfang vor allem den Fokus Jugendliche und ihre Eltern und haben in 25 Jahren jetzt den Fokus stark verstärkt auf 0 bis 20 Jahre. Also gesundes Aufwachsen von der Geburt, zum Beispiel in frühen Hilfen, über Projekte im Kindergarten, über Projekte in den Schulen, bis in diese Jugendkulturphase und die Eltern immer mitgedacht.
3: In Zukunft möchte Kohler vor allem auch gegen Polarisierung und Ausgrenzung in der Gesellschaft arbeiten. Eine neue Besatzung hat die internationale Raumstation erreicht, und zwar in Rekordzeit. 7 Stunden und 55 Minuten brauchte die Crew an Bord der SpaceX-Raumkapsel vom Start in Florida bis zum Andocken an der Raumstation. Es sind 2 Amerikaner, ein Kanadier und ein Russe. Der amtierende Meister der Alps-Hockey League, der HC Grün, hat gegen den HC Asiago eine empfindliche Niederlage erlitten. Grün verlor mit 4:6. Der HC Meran gewann in Salzburg nach Penaltyschießen mit 2:1. Die Rittnerburm setzten sich gegen das EC Klagenfurter AC Future Team auswärts 5:2 durch. Die Wipptal Broncos verloren gegen Kitzbühel mit 3:8. Die Unterland Cavaliers kassierten gegen das bisherige Schlusslicht aus Cortina eine bittere 3:4 Heimniederlage. Heute gibt es einen Mix aus Sonne und Wolken. Mehr dazu hören Sie gleich.
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2: Viele Wolken, die Sonne hat nicht die allerbesten Chancen heute. Romy Gatterer.
12: Sie schafft zwar teils bei den dichten Wolken etwas durch, im Finchgauer Raum wird es noch etwas länger dauern. Über Langdaufers fallen auch gerade ein paar Regenspritzer. Die Topwerte schwanken zwischen 21 und 25 Grad. Jetzt hat es in Goldrain 14 Grad, am Ritten 11, in Franzenswester 12 und in Pfalzen 8 Grad.
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12: Unsere Ortsaus- und Stadtzufahrten gut überlastet. Viel los gerade auf der Brenner Staatsstraße. Da staut knapp 2 Kilometer bei Steinmannwald Richtung Bozen. Und noch Richtung Bozen-Zentrum dauert es gerade etwas länger bei der Maraner Kreuzung und auf der Torricelli-Straße. Auf der Brenner Autobahn läuft's. Sichere Fahrt.
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2: Schule mal anders gedacht, individuell, nach eigenem Tempo, Tests schreiben, wenn man soweit ist, dass das sehr gut gehen kann, ohne chaotisch zu werden in der Klasse, das hören wir gleich.

0: einen super Groove gemeinsam. Kaigo und Selina Gomez, guten Morgen.
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0: Es ist 7:58. Eine Klasse, aber ohne Frontalunterricht. Also nichts mit, der Lehrer steht an der Tafel und predigt. Die Klasse sitzt mehr oder weniger aufmerksam da, mucksmäuselstill. Individuell an jeden Schüler angepasst. Ein neues Projekt im Mariengarten in St. Pauls. Südtirol 1 Reporter Thomas Angerer.
2: Melissa hat für heute einen genauen Plan, was sie machen will.
3: Religion wäre ich auf jeden Fall machen. Dann Mathematik, hell, fällt mir am schwersten, und Italienisch.
2: Das Fach Deutsch hat sie bereits abgeschlossen. Alles ohne Hilfe von außen.
3: Wenn man es kurz halt nicht mehr Bock, kann man schon kurz reden. Aber nicht ganz, ganz gleich wie in der Klasse. Also ein bisschen anders.
2: Zwei Klassen im Mariengarten gehen heuer diesen Weg. Lehrer Martin Pichler hat das System in Deutschland kennengelernt.
4: Sie lernen mit den Materialien, mit denen sie sonst auch lernen, nur eben ohne Lehrperson, die alles vorgibt. Sie lernen in ihrem eigenen Tempo. Jeder schreibt seinen Test, wenn er soweit ist und die Sachen kann.
2: Klare Regeln sorgen dafür, dass es nicht zum Chaos kommt.
4: Vielleicht ein bisschen ein Vorurteil, dass Schüler, wenn man ihnen die Freiheit lässt, dass sie dann nichts tun. Das können wir nicht belegen.
2: Schulen in Deutschland, die das System anwenden, haben bereits interessante Veränderungen unter den Schülern bemerkt.
4: Sie schließen auch beim Abitur mit einem Punkt höher in der Bewertung ab als die vergleichbare Gymnasialschule.
2: Noch ist es ein Test, nicht für alle Klassen und auch nicht täglich. Die Begeisterung aber unter den Kindern ist groß und die ersten Ergebnisse durchaus positiv.
0: Einmal mehr der Beweis, dass man es den Kleinen auch manchmal einfach nur zutrauen muss, dass sie auch gut mitmachen. Einen guten Schul- und Arbeitstag mit Südtirol 1.

0: Südtirol 1, 10 nach 8, schönen guten Morgen. Und gleich geht's powerful weiter mit Shakira. Wir freuen uns auf diesen Freitag und freuen uns auch aufs Wochenende. Unser Wetterausblick dazu jetzt mit Romy Gatterer.
1: Am Samstag noch in der Früh etwas Hochnebel, der macht sich aber schon gleich mal vom Acker und dann geht die Sonne wieder ab. Auch am Sonntag ist sie gut vertreten, da ziehen aber auch stellenweise immer ein paar hohe Wolken mit. Der Start in die nächste Woche schaut auch verdächtig gut aus mit einem Wechsel von Sonne und Wolken.
0: Guten Morgen, Südtirol mit Magdalena Dummel, 10 nach 8.
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0: Freitagmorgen vor dem Feiertagswochenende hier auf Südtirol 1. 8:35 haben wir es. Guten Morgen. Ja, heuer neu dazugekommen, dieser 4. Oktober. Und wir verbringen den hier mit dem Gomio Newcomer des Jahres. Jakob Zeller ist diesmal unser Gast im Sonntagsfrühstück. Er hat eine der strengsten Kochschulen Europas in Barcelona besucht. Jakob erinnert sich noch gerne an die Abschlussfeier zurück.
1: Die Direktorin hat halt dann angefangen zu reden. Ja, sie zeichnen halt einen besonderen Schüler aus, der halt so und so viel geleistet hat. Meine Eltern haben seine schon weggetun, als sie gesagt haben, mit denen haben wir nichts zu tun.
0: Der Sohn von Julia Unterberger und Karl Zeller und eben erfolgreicher Südtiroler Koch. Unser Gast an diesem Sonntag ab 10 bei Daniel Winkler. Heute auch schon einiges zum Einlesen im druckfrischen Dolomiten-Magazin und auf Südtirol 1 Idee.

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2: 8:30.
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3: Guten Morgen, ich bin Hannelore Plunger. Heute wird der Leichnam des tödlich verunglückten Mädchens am Walterpark nach Mailand transportiert und morgen nach Bangladesch überführt. Die Trauerfeier für das Mädchen fand am Abend im Krankenhaus statt. Das Forum Prävention ist 25 Jahre alt. Mit 5 Mitarbeitern und einem Thema ist die Beratungsstelle damals gestartet, und zwar mit Suchtprävention. Heute gibt es 50 Mitarbeiter, die sich um viele weitere Bereiche kümmern. Der Arbeitsmarkt in den ladinischen Tälern ist ein Sonderfall. Er wird vom Tourismus dominiert. Die Hälfte der Beschäftigten in Grödel und im Gardatal arbeitet in der Gastronomie und im Beherbergungsbereich. Im Rest des Landes sind es nur knapp 16%. In Frankreich nehmen die Schülerproteste weiter zu. Heute bleiben mehr als 400 Schulen geschlossen. Die Schüler beklagen marode Schulgebäude, überfüllte Klassen und zu wenig Lehrer. In der kommenden Woche beginnt das Tennis-Masters-Turnier in Shanghai. Der Sechsner Tennisstar Jannik Sinner steht auf der Meldeliste. Ob er wirklich antritt, ist noch offen.
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2: Kurz nach 8:30. Berufsverkehr noch nicht so ganz rum. Romy Gatterer.
4: In den Städten kommt es zu kurzen Verzögerungen. Längere Staus werden uns zurzeit aber nicht gemeldet. Es passt auch auf der Brenner Autobahn.
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4: Heute wird es wieder mehr bewölkt. Gerade im oberen Finchgau zum Beispiel ist es noch ziemlich grau. Die Sonne lässt sich das aber nicht gefallen und macht sich auch zwischen ein paar Wolken immer wieder gemütlich. Fürs Wochenende ist die Sonne wieder in Topform, besonders am Samstag. Es bleibt warm bei bis zu 25 Grad. Pfatten meldet jetzt noch 11 Grad, Latsch 14, Mauls 9 und Sandentaufers 8 Grad.
2: 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Die zwei gemeinsam mit Daniel Winkler und mir. Doppelt gut geht's dann wieder jeden Morgen in den neuen Tag. Agathe Bauer Hits haben wir wieder volle Kanne mit am Start, auch das Hitduell. Vielleicht voten Sie ja schon am Montag für meinen Song unter Umständen. Lassen wir uns noch ein bisschen Zeit damit. Guten Morgen.

0: Donna Luis. Einen schönen Freitagmorgen. Es ist 8:08.
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0: Lust, mit uns gemeinsam den FC Südtirol anzufeuern. 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So in der Fanmenge stehen, diese besondere Stimmung ist einfach durch und durch super. 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Und das Highlight natürlich jeden Morgen hier, auch Musik wünschen. Hit 1 ist ganz, ganz neu, Jack Dean.
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0: Mercy. Auf der 2, Rihanna.
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0: know das mit Narcotic.

0: jetzt Ihre drei Lieblinge raussuchen. Freue mich auch auf einen Ratschergleich mit Ihnen. 0471 44 3000.
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0: Purple Disco Machine auf Südtirol 1. Es ist 10 vor 9, die Nachrichten.
1: Das tödlich verunglückte Mädchen wird nach Bangladesch überführt. In Frankreich nehmen die Schülerproteste weiter zu. Das Wetter, Sonne und Wolken. Ich bin Hannelore Plunger. Einen schönen guten Morgen. Heute wird der Leichnam des tödlich verunglückten Mädchens am Walterplatz nach Mailand transportiert und morgen nach Bangladesch überführt. Die bengalische Gemeinschaft in Bozen hat gestern am Unfallort der tödlich verunglückten dreijährigen Jamila gedacht. Das Mädchen war in der Nähe des Walterparks unter einen Lieferwagen geraten und dabei ums Leben gekommen. Die Trauerfeier für das Mädchen fand am Abend im Krankenhaus statt. Prävention ist wichtig, auch wenn das Ergebnis oft nicht direkt messbar ist. Das sagt der Leiter vom Forum Prävention, Peter Kohler. Die Beratungsstelle gibt es seit 25 Jahren.
2: Am Anfang vielleicht ein Thema, das Thema der Abhängigkeiten. Und jetzt haben wir 10 Themen. Und am Anfang waren wir 5 Personen, die gearbeitet haben für das Forum. Jetzt sind wir 50. Das heißt, wir haben eine gute Entwicklung gemacht. Und dieses Baby, das das Forum war, mit im Jahr 2001 ist jetzt ein junger Erwachsener geworden.
1: In Zukunft möchte Kohler vor allem auch gegen Polarisierung und Ausgrenzung in der Gesellschaft arbeiten. Der Arbeitsmarkt in den ladinischen Tälern ist ein Sonderfall. Er wird vom Tourismus dominiert. Die Hälfte der Beschäftigten in Grön und im Gardatal arbeitet in der Gastronomie und im Beherbergungsbereich. Im Rest des Landes sind es nur knapp 16%. Das berichtet die neue Ausgabe von Arbeitsmarkt News. In Ladinien gibt es auch mehr Saisonstellen. In Grön hat mehr als die Hälfte der Beschäftigten einen befristeten Arbeitsvertrag. Im Gardatal sind es sogar fast 60%. Und mehr als ein Drittel der Arbeitskräfte kommt nicht aus Südtirol. Mehr als 400 Schulen in Frankreich sollen heute geschlossen bleiben wegen der immer größer werdenden Schülerproteste. Fast 2000 Menschen, vor allem Minderjährige, wurden bisher festgenommen. Den meisten wird Gewalt vorgeworfen. Es kommt nämlich immer wieder zu Ausschreitungen. Polizisten werden angegriffen, Schulgebäude beschädigt, Autos angezündet. Es gibt über 500 Verletzte. Die Proteste haben Ende letzter Woche begonnen. Die Schüler beklagen marode Schulgebäude, überfüllte Klassen und zu wenig Lehrer. In der kommenden Woche beginnt das Tennis Masters Turnier in Shanghai. Der Sechsner Tennisstar Jannik Sinner steht auf der Meldeliste. Ob er wirklich antritt, ist noch offen. In Shanghai ist Sinner vor einem Jahr bereits früh ausgeschieden und hätte nur wenige Punkte zu verteidigen. Sinner trainiert zurzeit in Monte Carlo recht intensiv. Dem Knie geht es wieder gut. Heute ist es recht sonnig mit einzelnen Wolkenfeldern. Mehr dazu gibt es gleich.
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0: Wilder Mischmasch heute. Mal viele Wolken, mal auch Sonnenschein, Romy Gatterer.
7: Ja, und so geht's heute weiter den ganzen Tag. Dazu sind wir im Oktober noch richtig warm unterwegs. Es stehen 22 bis 26 Grad an. Auch am Wochenende bleibt so, aber es ist deutlich mehr Sonne gebucht, vor allem morgen. Also einen tollen Ausflug planen passt perfekt. Es hat jetzt in Laas 12 Grad, in Stange 10, in Mühlwald 8 und in St. Martin in Turm 7 Grad.
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7: Etwas länger dauert es gerade von der Brenner Staatsstraße kommend Richtung Auer wegen einer Baustelle. Sonst läuft es auch auf der Brenner-Autobahn. Gute Fahrt.
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0: Habe heute keinen Tropfen Diesel gefunden auf dem Weg zur Arbeit. Ja, voll auf Reserve fahren ist momentan wirklich nicht die beste Idee. Kein Wunder, dass doch einige mittlerweile mit dem Gedanken spielen, sich ein E-Auto zuzulegen, umzusatteln. Wie viel lässt sich dadurch aber einsparen? In der nächsten guten Viertelstunde hier bei mir. Schönen Freitag.

0: Ihr Freitagmorgen mit Südtirol 1 um kurz nach 9. Wir sind bereit für die Hitbestellung von unserem Arbeitskönig Helmut Thurner aus Mals heute. Guten Morgen, grüß dich.
1: Hallo, grüß dich, guten Morgen.
0: Du, wir begleiten dich jetzt frisch zur Arbeit, gell?
1: Ja, genau, weg zur Arbeit, ja.
0: Super. Hast du viel vor heute noch, vor dem Wochenende?
1: Ich denke ganz normal, die Arbeit machen heute und schauen, wir sind am Auslaufen der Saison und versuchen noch die paar Tage Urlaub zu bringen nicht? Und wie gesagt, wichtig, dass die Gäste noch kommen, es sind noch Gäste vor Ort und ja, versuchen die noch zufriedenstellen.
0: Am Wochenende arbeiten steht an für dich, aber ich hoffe, du hast am 10. Oktober frei.
1: Ich werde mir so frei nehmen.
0: Helge, gut, weil da bist du beim FC Südtirol Heimspiel mit dabei.
1: Ja, super. Geil.
0: Und jetzt schon mal als kleiner Vorgeschmack 3 Hits nonstop für dich. You Not Us, Jack Dean, der ganz neue Song hier und natürlich ein alter Klassiker, Lenny Kravitz für dich. Damit einen schönen Freitag.
1: Ja, super, Dankeschön. Dankeschön, ein schönes Wochenende.

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1: Es ist 8:45, guten Morgen. Situationsbedingt sind momentan einfach doch einige am Überlegen, auf ein E-Auto umzusteigen. Oder sie sind auch schon umgestiegen.
2: Vor 3 Monaten selber ein Elektroauto gekauft, seit ich selber vor. Das ist eine wunderbare Sache.
3: Das Elektroauto ist einfach die Zukunft. Und das nächste Auto, was wir kaufen, ist nur noch Elektroauto.
1: Na, da tut sich auch einiges. Es kommen neue, auch günstigere Modelle auf den Markt. Das Land fördert sie auch. Eine aktuelle Studie sagt, dass ein E-Auto 33% billiger ist im Vergleich zum klassischen Verbrenner. Sie sind beim Kauf zwar noch teurer, werden aber immer wettbewerbsfähiger. E-Mobilität-Experte Harald Reiterer.
4: Ganz einfach, weil weltweit immer mehr Elektroautos produziert werden, weil die Nachfrage global rapide steigt und deshalb sinken die Kosten.
1: Ja, dazu gibt es immer mehr Ladestationen. Das Land Südtirol zahlt derzeit bis zu 2000 Euro Förderungen beim Kauf. E-Autos sind die ersten 5 Jahre von der Kfz-Steuer befreit, also schon durch einige Argumente pro.
4: Wenn man eine Vergleichsrechnung anstellt zwischen Diesel und Elektro, dann stellt man fest, dass man um die 60% weniger ausgibt für das Elektroauto als für einen Verbrenner.
1: Ja, weil man auch viel an Wartung spart, wie beispielsweise kein Ölwechsel oder kaum Bremsverschleiß.
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3: Hallo aus der Südtirol 1 Service Redaktion. Ich bin Romy Gatterer. Es ist 9:30. Kurze Wartezeit bei zwei Baustellen gerade. Richtung Auer staut's auf der Brenner Staatsstraße bei der südlichen Ortszufahrt wegen Asphaltierungsarbeiten. Und noch auf der Brenner Staatsstraße bei Steg in beiden Fahrtrichtungen. Da werden Felssicherungsarbeiten eingebaut. Grünes Licht gibt's für die Brenner Autobahn.
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3: Das Wetter spielt heute Ping-Pong. Sonne, Wolken, immer wieder tauschen sie sich ab. Das Wochenende hat auch wieder richtig viel zu bieten. Hochnebel gibt es zwar in der Frühe, der löst sich aber gleich mal auf und die Sonne bekommen wir wieder verbreitet zu Gesicht. Ab und zu kommen vor allem am Sonntag auch ein paar Wolken dazu. Die Temperaturen klettern noch bis auf 26 Grad rauf. Gerade messen wir in Algund 16 Grad, in Neumarkt 14, in Freienfeld 11 und in St. Lorenzen 10 Grad.

0: Gianna Nannini. Von der lasse ich mich gern rausschmeißen hier. Das war's von mir. Noch einen schönen Freitag.
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0: Schule anders gedacht. Individuell nach eigenem Tempo. Projekt im Mariengarten in St. Pauls.
3: Mathematik fällt mir am schwersten.
4: Sie lernen mit den Materialien, mit denen sie sonst auch lernen, nur eben ohne Lehrperson, die alles vorgibt.
0: Gehämmert und gebohrt haben wir heute Morgen auch schon. Zukunft in deiner Hand mit den Zimmern.
5: Boah, Leute, ist das wie man eine Schreibung.
6: Wenn der Beruf ohne Freude hat, und dann geht das ganz leicht.
5: Ich darf empfehlen, einmal vielleicht ein Praktikum zu machen.
0: Mit einem in den Freitag gestartet. Roland Burkia aus St. Johann im Arental im frühen Frühquiz. Und eine Masse Bier, wie viel ist denn da drinnen?
7: Ein Liter.
0: Ganz genau. Super. Du hast gewonnen. Viel Spaß beim Oktoberfest, gell?
7: Danke, danke.
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0: Da dann wieder im Doppelpack. Die zwei zurück. Bis dahin ein schönes Wochenende.
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24: Und mit Südtirol 1 sofort informiert, wenn es passiert. Vorsicht, ein Unfall auf der Brenner Autobahn. Auf der Nordspur zwischen Bozen Nord und Klausenhöhe Waldbruck steht ein defekter LKW auf der rechten Spur. Es geht zurzeit nur auf der Überholspur vorbei. Die Einsatzkräfte sind da und sichern ab, es steht aber schon gut einen Kilometer zurück. Fahren Sie hier besonders vorsichtig. Vorsicht, defekter LKW auf der Brenner Autobahn, Nordspur zwischen Bozen Nord und Klausen.

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1: Einen schönen Vormittag, es ist 10 vor 10.
2: Der Arbeitsmarkt in den ladinischen Tälern ist ein Sonderfall in Südtirol. Warum die Schüler in Frankreich seit einer Woche protestieren. Das Wetter recht sonnig. Ich bin Hannelore Plunger. Einen schönen Vormittag.
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2: Der Tourismus dominiert den Arbeitsmarkt in Grün und Gadertal. Die Hälfte der Beschäftigten arbeitet in der Gastronomie und im Beherbergungsbereich. Im Rest des Landes sind es nur knapp 16%. Das berichtet die neue Ausgabe von Arbeitsmarkt News. In Ladinien gibt es auch mehr Saisonstellen. In Grün hat mehr als die Hälfte der Beschäftigten einen befristeten Arbeitsvertrag. Im Gadertal sind es sogar fast 60% und mehr als ein Drittel der Arbeitskräfte kommt nicht aus Südtirol. Die Karabinieri von Leifers haben zwei Männer aus Leifers und eine Frau aus Bozen bei der Staatsanwaltschaft angezeigt. Das Trio steht im Verdacht, einen versuchten Diebstahl sowie eine Sachbeschädigung begangen zu haben. Sie wollten auf einem Supermarktparkplatz in Leifers ein Auto aufbrechen. Alle drei Personen sind den Behörden bereits bekannt. Die Staatspolizei hat in Bozen bei zwei verschiedenen Einsätzen zwei Männer festgenommen. Sie hatten das Annäherungsverbot an ihre jeweiligen Ex-Partnerinnen verletzt. Die Hitze und Trockenheit diesen Sommer hat auch an den Flüssen in Europa zugesetzt. Der EU-Klimawandeldienst hat sich jetzt die mittleren Pegelstände angeschaut. Ursula Winkler, Flüsse wie Donau, Rhein und Po haben im Sommer so wenig Wasser geführt wie seit 30 Jahren nicht mehr.
4: Das erschwerte den Gütertransport und belastete die Wasser- und Energieversorgung. In Westeuropa lag die Durchschnittstemperatur bei 21,7 Grad, 2,5 Grad über dem langjährigen Mittel. Mehr als die Hälfte Europas war starkem Hitzestress ausgesetzt. Die Trockenheit begünstigte auch Waldbrände. In der EU brannte im Sommer fast doppelt so viel Fläche wie im langjährigen Schnitt.
2: Mehr als 400 Schulen in Frankreich sollen heute geschlossen bleiben wegen der immer größer werdenden Schülerproteste. Fast 2000 Menschen, vor allem Minderjährige, wurden bisher festgenommen. Den meisten wird Gewalt vorgeworfen. Es kommt nämlich immer wieder zu Ausschreitungen. Polizisten werden angegriffen, Schulgebäude beschädigt, Autos angezündet. Es gibt über 500 Verletzte. Die Proteste haben Ende letzter Woche begonnen. Die Schüler beklagen marode Schulgebäude, überfüllte Klassen und zu wenig Lehrer. 41.000 junge Menschen aus den EU-Ländern können wieder gratis mit dem Zug quer durch Europa reisen. Die EU-Kommission hat den Startschuss für das Discover-EU-Programm gegeben. Bewerben können sich alle 18-Jährigen bis zum 15. Oktober. Sie müssen dabei auch Quizfragen beantworten. Die Gewinner können dann zwischen März 2027 und Mai 2028 bis zu 30 Tage durch 36 europäische Länder reisen. Heute ist es recht sonnig mit Wolken. Mehr zum Wetter gibt's gleich.
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1: Sonne und Wolken, auch heute wieder die besten Freunde. Romy Gatterer.
9: Sie wechseln sich heute immer wieder ab. In der Finchgauer Gegend klammern sich die Wolken noch immer ein bisschen mehr fest. Die Temperaturen für Oktober eher ungewöhnlich. 26 Grad stehen heute auf dem Programm. Es hat jetzt in Schlanders 15 Grad, in Leifers 14, in Pfunders 11 und in Kovara 9 Grad.
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9: Es geht zum defekten LKW auf die Brenner-Autobahn. Fast 3 Kilometer Staus Richtung Norden zwischen Bozen-Nord und Klausenhöhe Weidbruck. Auf der Überholspur geht's nur vorbei. Der Straßendienst und die Polizei sind da und leiten sie weiter. Ausweichen besser über die Brenner-Staatsstraße. Kurz eingebremst werden Sie noch in Richtung Meraner Stadtzentrum auf der Kavu-Straße vom Basayertal kommend. Allen unterwegs, sichere Fahrt.
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1: Nur kurz zur Erinnerung, schauen Sie mal auf den Kalender.
10: Endlich Freitag.
1: Ganz genau, das erste Oktoberwochenende steht an und wir bereiten Sie schon mal musikalisch darauf vor. Coldplay katapultiert uns zum genialsten Konzert der Welt. Die Stimmung einfach nur mega. Jason Derulo zeigt uns, wie Tanzen wirklich funktioniert. Und Crystal Serenity hat die Snacks, die Drinks dabei. Die dürfen am Wochenende einfach nicht fehlen. Schön

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0: Wenn diese Band spielt, ja, dann rasten alle aus. Coldplay hier bei uns und gleich Billie Eilish für mehr Gemütlichkeit am Vormittag.
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0: Unser Tipp fürs Wochenende, perfekt für Bergsteiger oder auch Familien, der Kaserhof in Oberbozen. Vor dem Wochenende ist einiges zu tun. Sabine Meyer-Dammerle und ihr Team, die machen gerade alles ready für uns.
2: Einen wunderschönen guten Morgen.
0: Wir guten Morgen. Die beste Unterstützung ist schon da, die Sonne, die strahlt schon.
2: Ja, also bin es auf dem Kaserhof relativ frisch schon die Sonne. Mhm. Es ist angenehm warm schon, es sind zwar 8 Grad, aber in der Sonne ist es richtig angenehm.
0: Perfekt. Sabine, wie geht es denn den ganzen Tieren? Bei euch geht es ja immer ziemlich rund auf dem Hof.
2: Also wir haben ja heuer 4 Alpaka-Babys gekriegt, mhm, die was alle gesund und munter sein. Die was da eben auch in der Kuppel drinnen auch recht allem spielen und laufen. Und das ist halt recht interessant zu beobachten. Dann haben wir ins Heuer die Kaufie angeschafft. Das heißt, wir möchten da Mutterkuhhaltung machen, mhm, und dann eben das Fleisch jetzt in den nächsten Jahren aufbauen, damit wir eben das Rindfleisch dann auch selber vom Hof haben.
0: Ja, bei euch ist eigentlich alles hausgemacht.
2: Also wir produzieren ja jetzt schon einen Speck. Wir haben, mhm, Kaminwurzen da. Da mein Sohn, der Michael, hat heuer einen Lauder probiert zu machen. Also der ist auch gut gelungen. Und ja, wir probieren halt das ganze Fleisch, was uns die Tiere geben, halt da direkt am Hof zu verarbeiten und auch dann auch zu verkaufen.
0: Ja, und nicht nur das Fleisch ist vom Hof, auch die Schluzer, die Knädel und die Säfte zum Beispiel.
2: Ja, da haben wir einen Haufen. Also wir haben einen Rosmarinsaft gemacht, mhm, wir haben einen Lavendelsaft, wir haben Pfefferminz, wir haben Melisse, wir haben Salbei. Ja, halt so kunterbunt, was der Hof halt an Kräutern hergibt, wird halt dann auch verarbeitet.
0: Und noch zum Abschluss, Sabine, ihr habt ein echtes Wanderparadies vor der Haustür.
2: Also bei uns hinten startet direkt der Hauptwandersteig. Also man hat eigentlich alle Möglichkeiten offen. Man kann 2 Stunden Touren machen, man kann 6, also bis 6-7 Stunden kann man Touren machen. Mhm. Und es ist alles relativ einfach zu begehen. Was ein wunderschöner Weg ist, ist der Schelmensteig, mhm, wo man eben am Bach entlang gehen kann, Richtung Oberinnein. Es ist recht ein interessanter Tour.
0: Ja, danke dir, Sabine, für die Zeit, für die coolen Tipps. Gute Arbeit und ein schönes Wochenende.
2: Ja, ich wünsche auch allen Zuhörern ein wunderschönes Wochenende und vielleicht können wir sie ja auch mal besuchen. Danke.
0: Danke dir. Pfiat.

0: ordentlich Power für den Freitag.
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0: Steirische Ziehharmonika, Drums und elektronische Beats. Ja, so kennen wir Simon und Mac, den Grödner und den Walserner. Ja, und sie sind richtige Südtiroler, denn sie brauchen kein Studio, um gute Musik zu schreiben, sondern nur die Berge, die Natur. Martin Bergmann.
2: Der erste Aufstieg, dann die Musik. Simon und Mac haben ihre Instrumente auf die kleine Zierspitze getragen, um dort 3 neue Stücke zu schreiben und aufzunehmen. Fertige Songs hatten sie nicht mit dabei. Und auch Wind und Wetter gehörten natürlich zu diesem ungewöhnlichen Aufnahmetag.
3: Vor allem reizt es uns einfach, allzugern dorthin zu kommen, wo es gehört und wo es sich richtig anfühlt.
4: Zudem hat der extreme Blick und die Weite, was auf so einem Gipfel herrscht, dazu geführt, dass uns vorgekommen ist, wir kommen mit unserer normalen Instrumentierung da nicht mehr weiter. Deswegen haben wir versucht, mit größer und weiter klingenden Instrumenten einfach dem gerecht zu werden.
2: Zum ganzen Projekt The Cheer Session gehört neben den 3 Songs auch ein Film über die Aktion. Also richtig gut gemacht, die Stimmung perfekt eingefangen. Und den ersten Song, der da oben entstanden ist, den hören wir heute im Backstage.
0: Ab 16 Uhr hier bei uns und auch auf Stolidé und im Dolomiten Magazin. Und weil ich ja weiß, dass Sie neugierig sind, ein kleines Köstele. Aha, schönen Freitag mit uns, mit Musik aus Südtirol.
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viel Energie für den Freitag. Ja, genau so soll es auch sein. Der Bosshaus auf Südtirol 1. Und ich bin Anna Schwienpacher. Okay. Okay, hier fehlt die Energie ein wenig. Ja, Ende der Woche, da dürfen wir auch mal kurz schlapp machen, aber nicht ganz die Luft auslassen. Kurz mal lüften, kurz mal ein bisschen Hampelmann machen, bewegen, einen Storchenkaffee und natürlich Vollgas Musik. Ja, so läuft der Laden wieder. X-Will, Anthony Grosser für den Freitag.

0: Hier sind Sie richtig. Schönen Freitag. Es ist 10:30.
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0: Ein Update zum defekten LKW auf der Brenner Autobahn Romigatterer.
2: Circa 5 Kilometer Staus auf der Nordspur zwischen Bozenort und Klausen. Auf der rechten Fahrspur steht das Fahrzeug. Die Einsatzkräfte sind da und leiten sie weiter. Der Abschlepper ist unterwegs. Dieser braucht aber noch knapp eine Stunde, bis er an der Gefahrenstelle ankommt, sagen uns die Einsatzkräfte. Es staut auch auf der Brenner Staatsstraße bei Steg in beiden Fahrtrichtungen. Dort werden Steinschlagnetze eingebaut. Etwas länger dauert es gerade noch auf der Finchgauer Staatsstraße in Richtung Meran bei Rabland.
3: Eine sichere Fahrt mit Respekt. respekt.provinz.bz.it.
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2: Der Himmel schön blau-grau gemischt. In Grauen in Finchgau überwiegen aber noch die Wolken. Da muss sich die Sonne ein bisschen mehr Mühe geben. Es bleibt wie gewohnt warm. Die Temperaturen schwanken zwischen 22 und 26 Grad. Wir messen jetzt in Schars 18 Grad, in Brandsol 17, in Sterzing 14 und in St. Georgen 13 Grad.
0: Schön, dass Sie da sind. Leonie, by your side.

0: Musik. James Arthur auf Südtirol 1, einen feinen Vormittag. Haben Sie das eigentlich schon mitgekriegt? Diesen Sonntag am 4. Oktober ist Feiertag, Tag des heiligen Franz von Assisi. Er wurde heuer wieder neu eingeführt. Ja, nur schade, dass es halt dieses Jahr genau auf dem Sonntag fällt. Obwohl, gell, unsere Comedy hat genug Gründe, warum es feiner ist, die Arbeitsbank zu drücken. Bleiben Sie nur kurz dran.
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0: Hallo Südtirol, ich bin Anna Schwienbacher. Ja, am Sonntag, ganz neu heuer, Feiertag, der 4. Oktober, der heilige Franz von Assisi. Ja, zum Glück ein Sonntag und nicht unter der Woche, gell?
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15: Ja, ich

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0: Papi, Papi, Papi, gell, du hast heute frei, dann kannst du mit uns 3 Stunden lang Mau Mau spielen.
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1: Danke, Chef! Danke, dass ich heute wieder arbeiten kommen darf!
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4: Hallo Südtirol, gleich wieder Südtirols bester Musikmix mit Shibusi und Miles Smith, Blink Twice. Zuerst aber noch ab in die Nachrichtenredaktion, es ist 10 vor 11.
5: Bozner Berufsfeuerwehr beim Oktoberfest im Einsatz. Kanzler Merz fällt auf neuen Tiefstwert. Das Wetter sonnig und warm. Ich bin Hannelore Plunger, einen schönen Vormittag.
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5: Auch heuer unterstützt die Berufsfeuerwehr Bozen ihre Münchner Kollegen an zwei besonders stark besuchten Oktoberfestwochenenden. Bereits am vergangenen und erneut an diesem Wochenende, dem sogenannten kleinen und großen Italiener Wochenende, sind jeweils drei Bozner Berufsfeuerwehrmänner in München im Einsatz. Sie stehen für Einsätze auf der Oktoberfestwiese und außerhalb des Festgeländes bereit und unterstützen Rettungsdienst, Polizei und Feuerwehr. Zentraler Einsatzort ist die Leitstelle, in der die Notrufe aus dem Großraum München eingehen, rufen italienischsprachige Personen an, können sich die Feuerwehrmänner aus Bozen bei Bedarf direkt übersetzen. Die Carabinieri von Leifers haben zwei Männer aus Leifers und eine Frau aus Bozen bei der Staatsanwaltschaft angezeigt. Das Trio steht im Verdacht, auf einem Supermarktparkplatz in Leifers ein Auto aufgebrochen zu haben. Eine im Fahrzeug installierte Dashcam lieferte den Carabinieri entscheidende Hinweise für die Ermittlungen. Alle drei Personen sind den Behörden bereits bekannt. Und die Staatspolizei hat in Bozen bei zwei verschiedenen Einsätzen zwei Männer festgenommen. Sie hatten das Annäherungsverbot an ihre jeweiligen Ex-Partnerinnen verletzt. Und noch einmal zu Leifers. Dort ist ein kurioser Vorfall passiert. Die Gemeinderatssitzung in dieser Woche musste kurzfristig abgesagt werden. Der Schlüssel für den Sitzungssaal im Rathaus war unauffindbar. Die Gemeinderäte standen vor verschlossener Tür. Eine Putzfrau hatte zugesperrt und den Schlüssel aus Versehen in ihre Tasche gesteckt. Die abgesagte Sitzung wird nun Mitte Oktober nachgeholt. In Deutschland verliert Bundeskanzler Friedrich Merz weiter an Rückhalt. In einer neuen Umfrage der ARD sind nur noch 10% mit seiner Arbeit zufrieden, so wenig wie bei keinem Kanzler zuvor in dieser Umfrage. Auch die CDU verliert weiter gegenüber der AfD. Thomas Bleskin berichtet aus Berlin.
6: Für Merz geht es damit noch einmal 3 Punkte nach unten. 88% sind mit seiner Arbeit weniger oder gar nicht zufrieden. Seine Regierungskollegen schneiden dagegen deutlich besser ab. Verteidigungsminister Boris Pistorius kommt auf 50% Zustimmung, Außenminister Johann Wadephohl auf 34%. In der Sonntagsfrage liegt die AfD unverändert bei 27%, die Union kommt auf 20%.
5: Der trockene Sommer heuer macht sich auch an den Flüssen in Europa bemerkbar. Viele große Flüsse wie Rhein, Donau und Bo haben im Sommer so wenig Wasser geführt wie seit mehr als 30 Jahren nicht mehr. Das zeigen Daten vom EU-Klimawandeldienst Copernicus. Die Folgen des Wassermangels haben ja auch wir in Südtirol zu spüren bekommen, weil das Wasser vor allem für die Landwirtschaft wichtig ist, wurden Sparverordnungen verhängt. Heute ist es recht sonnig und warm mit wenig Wolken. Mehr zum Wetter gibt's gleich.
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4: Heute spielen wir mal wieder Wetterroulette. Romy Gatterer.
11: Auf wen setzen wir? Sonne oder doch eher auf die Wolken? In den nördlichen Tälern geht es mehr grau zu, sonst drängt sich die Sonne durch die Wolkenfelder aber gut durch. Der Blick aufs Wochenende. Ja, schaut richtig gut aus. Besonders am Samstag ist nach dem Nebel in der Früh schön sonnig. Am Sonntag kommen dann ein paar Wolken noch dazu. Noch zu den aktuellen Temperaturen. Es hat bei Ihnen in Kastelbell 18 Grad, in Kadaun 19, in Fitsch 10 und in Derrenten 12 Grad.
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11: Wir starten auf der Brenner Autobahn. 7 Kilometer Stau in Richtung Norden zwischen Bootsnord und Klausen wegen eines defekten LKWs. Der hat einen Platten. Der Bahnendienst ist jetzt unterwegs. In gut einer halben Stunde soll es voraussichtlich aber wieder zweispurig weitergehen, sagen uns die Einsatzkräfte. Wir halten Sie auf dem Laufenden. Langer Stau auch jetzt auf der Brenner Staatsstraße bei Steg. Es sind viele in Richtung Eisacktal unterwegs. Es staut dort bei der Einbahnregelung. Etwas länger dauert es gerade auch auf der Brenner Autobahn Ausfahrt Bozen Nord, auf der Bustertaler Staatsstraße Richtung Brixen zwischen St. Lorenzen und Kierns und auf der Finchgauer Staatsstraße in beiden Fahrtrichtungen bei Rabland wegen Arbeiten. Viel Geduld ist gefragt, allen unterwegs eine sichere Fahrt.
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4: Diese Rauchwolke, gigantisch. Ja, im Büro, in der Schule rauchen jetzt sicher einige Köpfe. Wenn die Lehrerin wieder mal den Satz des Pythagoras erklärt, zum 10. Mal. Na, ich sag's, zum Glück gibt's bei uns nicht so theoretisch zu. Nur etwas Schönes für die Ohren und etwas Entspanntes für unser Köpfchen. Lost Frequencies, Maroon 5 und Shibuzi mit Miles Smith. Das sind drei Hits nonstop für den Freitag.

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0: Schön, dass Sie da sind. Lost Frequencies auf Südtirol 1. Schlagen Sie eigentlich ganz aus der Familie oder haben Sie dieselben Interessen und Vorlieben? Jakob Zeller wollte weder Politiker noch Jurist werden. Dazu jetzt eine nette Geschichte. Sein Papa hat ihn mit 16 in eine Hotelküche zum Arbeiten geschickt, in der Hoffnung, dass ihn die harte Arbeit ein bisschen abschreckt. Ja, das ist schief gegangen. Trotzdem konnte Jakob auf seinen Papa immer zählen.
1: Hat mich mein Papa dann eigentlich von Anfang an unterstützt und mich für verschiedene Caterings engagiert. Also ich war 17, 18 und haben dann bei ihm daheim für Geburtstage für 100 Leute gekocht mit den ganzen Freunden als Gehilfen.
0: Der flotte Koch Jakob Zeller und sein Team sind die Gourmillon Newcomer des Jahres 2026. Ausführlich lernen wir ihn dieses Wochenende bei Daniel Winkler im Sonntagsfrühstück kennen, ab 10 Uhr. Puh, ja, das wird ein geschmackiges Frühstück. Jetzt gerne schon einlesen im neuen Dolomiten-Magazin und auf Südtirol 1 Idee.

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1: So schön. Südtirol 1 hier. Fein, dass Sie auch da sind. Wir brauchen Ihre Hilfe. Wie schauen heuer wohl unsere zwei Benefizweine Lumina aus, der Südtirol hilft Wein? Für die Etiketten haben wir über 80 Vorschläge bekommen. 4 davon sind jetzt im Finale und Sie haben die Qual der Wahl. Für Ihren Favoriten gerne über die Südtirol 1 App abstimmen bis Sonntag. Ein Design ist von Rosmarie Birkstaller aus Auer. Ihre Etiketten sind richtig bunt und abstrakt. Und wie sie die gemacht hat, ja, sie hat einfach den Pinsel machen lassen.
2: Sagen wir, wenn ich ein Bild anfange, dann habe ich eine Idee, aber im Endeffekt wird es dann echt also wie anders. Mhm. Weil durch Malen sieht man dann Sachen, was man kann verändern. Und dann ist oft einmal total etwas anderes gekommen, mhm, was man überhaupt gemeint hat.
1: Ja, was herausgekommen ist und welche Etiketten es noch ins Finale geschafft haben, sehen Sie auf unserer Homepage auf südtirol1.de. Echt schöne Entwürfe dabei.
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0: auf Südtirol 1 und ich bin Anna Schwimbacher. Grüß dich. Wie schaut eigentlich Ihr perfektes Wochenende aus? Unser nächster Künstler, Kamrat, hat da eine ganz genaue Vorstellung.
1: Ich bin umgezogen, habe jetzt eine Wohnung mit einer schönen Dachterrasse und das ist total geil, weil ich kann einfach die ganze Zeit rausgehen, ich kann in der Sonne sitzen, das liebe ich total. Das richtige Getränk, das kann ein Eislatte sein, das kann aber auch ein Aperol Spritz sein, oft auch in der Reihenfolge dann irgendwie. Und richtige Musik. Ich selber mache natürlich dann nicht Be Mine an, wenn ich irgendwie draußen sitze, sondern ich höre super viel Hausmusik gerade und ich finde, es muss einfach passen. Und die Kombination, die fühle ich dann schon sehr.
0: Sonnenliegen, ein Aperol und ganz viel Musik. Hört sich gut an. Bin ich dabei? Sie auch. Aber wir schalten natürlich Kamrat ein. Südtirols besten Musikmix. Yeah.

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1: Viel Geduld ist gefragt. Circa 9 Kilometer Stau auf der Brenner Autobahn, Romigatterer.
3: Auf der Nordspur staut es zwischen Bozen Nord und Klausen wegen eines defekten LKWs. Die Einsatzkräfte soeben mitgeteilt, dass doch ein Abschleppwagen kommt, um das Fahrzeug zu verstellen. Dieser ist noch unterwegs. Der Straßendienst und Polizei sind da und leiten sie auf der Überholspur weiter. Auch die Ausweichroute Berner Staatsstraße ist überlastet bei Steg Richtung Brixen. Es staut schon ab Bozen Nordeinfahrt. Dort wird gearbeitet, deshalb stehen sie doch bei der Einbahnregelung. Und eingebremst werden sie noch auf der Finchgauer Staatsstraße in Fahrtrichtung Reschen bei Rabland wegen Arbeiten.
4: Eine sichere Fahrt mit Respekt. respekt.provinz.bz.it.
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3: Sonnenwolkenmodus ist aktiviert für heute. Dazu geht es wieder warm zu. 22 bis 26 Grad stehen an. Gerade hat es in Naturns 19 Grad, in Deutschenhofen 13, in Rittnaun 16 und in Stegen 15 Grad. Das Wochenende ist mit bester Sonnenlaune gefüllt. Morgen richtig schön sonnig. Am Sonntag dann wieder ein Mix aus viel Sonne und ein paar Wolken. Dazu gibt es bis zu 25 Grad. Heute einen dicken Wärmer. Wir erreichen Top-Temperaturen zwischen 22 und 26 Grad.
1: Schön, dass Sie da sind. Michael Jackson gleich. Und das hier ist Taylor Swift.

0: mit Michael Jackson den Moonwalk tanzen hier aus Südhol 1. Ich bin Anna Schwimpacher, schön, dass Sie da sind. Und jetzt lassen wir mal den ganzen Frust raus. Es vergeht kein Tag, an dem nicht irgendwo in Südtirol ein Zug ausfällt oder eine lange Verspätung hat. Und oft sind es dann gleich mehrere Züge, die nicht dann kommen, wann sie eigentlich sollten. Florian Scheringer vom oberen Stock von den Nachrichten.
1: Die Gründe sind vielfältig. Einmal ist es ein Wildunfall oder ein Ast, der auf die Gleise fällt. Gut, das kann man kaum verhindern. Aber es kommt auch immer wieder zu technischen Problemen. Oder es fallen Züge aus, weil das Personal fehlt. Im ganzen Land berichten Pendler davon, dass es einfach nicht besser wird mit der Zuverlässigkeit. Wie die Zuständigen beim Land auf den Frust der Fahrgäste reagieren, das hören Sie gleich im Südtirol-Journal Mittagsmagazin.
0: Um 10 vor 12. Und bis dahin nicht auf den Zug warten, sondern auf das Mittagessen und das gleich mit Sabrina Carpenter.

0: dranbleiben.
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1: Grüß denk, feine Mittagszeit. Es ist 10 vor 12.
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3: Guten Tag, ich bin Florian Scheringer. Unpünktliche und unzuverlässige Züge, woran liegt's? Doch kein Preisdeckel, warum viele Tankstellen noch die alten Preise verlangen. Wer bei uns in Südtirol mit dem Zug zur Arbeit oder zur Schule fährt, der kennt das Gefühl. Man steht am Bahnhof und der Zug will einfach nicht kommen. Erst sind es 5 Minuten Verspätung, dann 10 und auf einmal heißt es, der Zug fällt ganz aus. Viele ärgern sich, dass sie sich nicht auf die Öffis verlassen können. Aber warum wird es gefühlt einfach nicht besser? In anderen Ländern klappt's ja auch. Der Landtagsabgeordnete Alex Ploner vom Team K fährt selbst täglich mit dem Zug von Brixen nach Bozen. Die Zustände seien kaum noch hinnehmbar, sagt Ploner.
4: Meine Mitarbeiterin, die ist aus Meran, die fährt jeden Tag mit dem Zug Bozen und zurück, kann fast nie pünktlich zur Arbeit kommen, eben wegen dieser Zugausfälle. Gerade gestern hat mich eine Mutter kontaktiert, hat mir auch einen Auszug aus dem Klassenregister ihres Sohnes geschickt. Allein im September ist dieser Sohn 6-mal zu spät in die Schule gekommen, macht die Strecke von Meran nach Auer. Also es betrifft auch Tausende von Schülern mittlerweile in Südtirol.
3: Immer mehr Pendler sind einfach frustriert. Sie verlieren das Vertrauen in die öffentlichen Verkehrsmittel. Allein gestern sind fast 30 Züge ausgefallen, im Pustertal und im Eisacktal. Außerdem waren viele verspätet. Wird die Situation tatsächlich immer schlimmer? Das habe ich den Direktor der Mobilitätsabteilung, Martin Walatza, gefragt.
5: Wir haben uns hier die Daten angeschaut und seit 2022 haben wir hier einen leichten Rückgang in der Pünktlichkeit, was für uns nicht gut geht. Und deshalb hat Landesrat Alfreider hier uns auch beauftragt, die Ursachen ausfindig zu machen.
3: Es gibt Probleme. Man könne aber noch nicht genau sagen, welche, sagt Walatza. Einzelne Vorfälle wie Wildunfälle oder Sturmschäden können immer passieren. Aber auch sonst habe das Eisenbahnnetz immer noch viele Schwachstellen.
5: Wir haben zum Beispiel in Findl einen Bahnübergang, der macht immer wieder Probleme. Und wenn die Schranken nicht zugehen, dann kann auch kein Zug fahren. Es ist aber auch so, man muss sagen, es wurden in der Vergangenheit viele Bahnübergänge eliminiert. Jetzt sind eigentlich die schwierigen übrig geblieben. Also die sind natürlich sehr aufwendig und das wird auch einiges dauern, aber wir gehen das aktiv an.
3: Es kommt auch immer wieder zu Ausfällen, weil der Zug selbst technische Probleme hat oder weil das Personal ausfällt oder weil etwas mit der Oberleitung nicht stimmt. Die Liste ist lang. Für manches sei der Schienennetzbetreiber RFI verantwortlich. Aber auch das Land kann etwas tun. Wenn die Fahrpläne verbessert würden, dann könnte man zum Beispiel vermeiden, dass sich Verspätungen durch den ganzen Tag ziehen. Wann es wirklich besser wird, das konnte Martin Walatza mir nicht sagen. Aber
5: was ich versprechen kann, ist, dass wir hier wirklich intensiv dahinter sein. Wo sind die Problemstellen, dass man das wirklich angeht? Und wir werden alles daran setzen, die Pünktlichkeit wieder zu verbessern.
3: Und das sei eine der obersten Prioritäten. Den meisten Fahrgästen ist die Pünktlichkeit nämlich wichtiger als die Schnelligkeit. Wenn der Zug 5 Minuten länger braucht, dafür aber pünktlich ist, kann man besser planen, als wenn man immer mit einer Verspätung rechnen muss. Seit dieser Woche ist Tanken günstiger, zumindest an einigen Tankstellen. Am Montag hat es bei den Eni-Tankstellen angefangen, Diesel nicht teurer als 2,19 Euro und Benzin nicht teurer als 1,99 Euro. IP, Kuwait und die Tamoil-Tankstellen ziehen jetzt schrittweise nach. Dort, wo die Rabatte schon in Kraft sind, gibt es Warteschlangen vor den Zapfsäulen. Und teilweise sind Benzin und Diesel bis zum Nachmittag ausverkauft. Marlies Winkler, warum bleibt es bei vielen Tankstellen aber doch noch so teuer?
6: Das sind die privaten, freien Tankstellen. Sie gehören keiner großen Kette an und können bei den aktuellen Preisen von Eni und Co. nicht mithalten. Der Druck nehme immer weiter zu, gerade jetzt, wo immer mehr große Gesellschaften beim Preisdeckel nachziehen. Das sagt Philipp Karnutsch von den freien Tankstellen im HDS.
7: Der Preisdruck besteht logisch. Also so wie wir spüren das logisch extrem auf die Tankstellen, weil logisch alle Kunden, was auch verständlich ist, gehen zu Reni oder zu den anderen Tankstellen, wo die Preise reduziert sind. Und natürlich ist das eine sehr schwierige Situation für uns Tankstellenbesitzer, aber auch logisch für die Tankwarte, die was die Tankstelle betreiben, weil ihnen immer fehlt logisches Einkommen in dem Moment.
6: Der einzige Trost sei derzeit tatsächlich, dass der Sprit bei Eni und Co. derzeit oft ausverkauft ist, sagt Philipp Karnutsch.
7: Die Eni kommt den Lieferungen immer hinterher, dass noch die Tankstellen oft am Nachmittag ohne Benzin und Diesel sein und deswegen die Leute noch ausweichen müssen oder halt trotzdem zu uns tanken kommen in dem Moment.
6: Um mit den Preisen der Großen mitzuhalten, müssten die freien Tankstellen ihre Treibstoffe billiger verkaufen, als sie sie einkaufen, sagt Karnutsch. Walter Sobera ist der Vorsitzende der Tankstellen Bechter im HDS. Er betreibt eine Esso-Tankstelle, da gibt es noch keinen Preisdeckel. Zu ihm kommen seit dieser Woche auch deutlich weniger Kunden.
8: Wir haben keinen Spielraum mehr, normal die Preise werden uns von der Gesellschaft angegeben und wir müssen mit den Preisen, genau was die Erdgesellschaft uns vorgibt, müssen wir anwenden.
6: Sobera geht aber davon aus, dass nach und nach alle großen Erdölgesellschaften nachziehen werden, auch Esso. Unter den Südtirolerinnen und Südtirolern gibt es zwei Gruppen. Die einen, die eben zu den Tankstellen mit Preisdeckel fahren und auch eine Warteschlange in Kauf nehmen. Und dann gibt es die anderen, die meinen, hochgerechnet sei es das eh nicht wert. Andreas Di Biasi, Wirtschaftswissenschaftler und Dozent an der Uni Bozen, hat für uns eine Jahresrechnung gemacht.
9: Durchschnittlicher Südtiroler, der fährt ungefähr 11.000 Kilometer. Für den gibt es jetzt eine Ersparnis von rund 130 Euro im Jahr. Das kann man natürlich sagen, das ist nicht so viel, aber es wird natürlich Personen geben, die dieses Geld gern anders verwenden würden oder auch müssen.
6: Und Di Biasi sagt auch, nicht alle Tankstellen hätten überhaupt Interesse, ihren Treibstoff günstiger herzugeben. Einige Gesellschaften werden ja von internationalen Konzernen betrieben und denen ist der aktuelle lokale Konkurrenzdruck dann eher egal.
3: Die Feuerwehr beim Münchner Oktoberfest bekommt wieder Unterstützung aus Südtirol. Gleich mehr dazu in unseren Kurznachrichten.
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3: Auch heuer unterstützt die Berufsfeuerwehr Bozen ihre Münchner Kollegen an 2 besonders stark besuchten Oktoberfestwochenenden. Hannelore Plunger mit den Kurznachrichten.
16: Bereits am vergangenen und erneut an diesem Wochenende, dem sogenannten kleinen und großen Italienerwochenende, sind jeweils 3 Bozner Berufsfeuerwehrmänner in München im Einsatz. Sie unterstützen Rettungsdienst, Polizei und Feuerwehr. Zentraler Einsatzort ist die Leitstelle, in der die Notrufe eingehen. Rufen italienischsprachige Personen an, können die Feuerwehrmänner aus Bozen bei Bedarf direkt übersetzen. Die Gemeinde Ritten arbeitet derzeit an ihrem Gemeindeentwicklungsprogramm. Es geht darum, welche Flächen künftig wie genutzt werden können. Die LVH-Ortsgruppe Ritten bringt sich deshalb frühzeitig in den Planungsprozess ein. Im Fokus stehen mögliche Standorte für neue Gewerbeflächen. Die Carabinieri von Leifers haben zwei Männer aus Leifers und eine Frau aus Bozen bei der Staatsanwaltschaft angezeigt. Das Trio steht im Verdacht, auf einem Supermarktparkplatz in Leifers ein Auto aufgebrochen zu haben. Eine im Fahrzeug installierte Dashcam lieferte den Carabinieri entscheidende Hinweise für die Ermittlungen. Alle drei Personen sind den Behörden bereits bekannt. Und die Staatspolizei hat in Bozen bei zwei verschiedenen Einsätzen zwei Männer festgenommen. Sie hatten das Annäherungsverbot an ihre jeweiligen Ex-Partnerinnen verletzt. Das am Walter Park in Bozen tödlich verunglückte Mädchen wird nicht in Südtirol beigesetzt, sondern nach Bangladesch überführt. Die bengalische Gemeinschaft in Bozen hat gestern am Unfallort der dreijährigen Jamila gedacht. Das Mädchen war unter einen Lieferwagen geraten und dabei ums Leben gekommen. Die Trauerfeier für das Mädchen fand am Abend im Krankenhaus statt. Martin Lindner bekommt eine Zusatzaufgabe. Der Dekan der Philosophisch-Theologischen Hochschule in Brixen wurde jetzt auch zum geistlichen Assistenten des KfW berufen. Lindner folgt auf Karl Brunner, der das Amt 7 Jahre lang ausgeübt hatte. Brunner war der erste Laie als geistlicher Assistent im katholischen Verband der Werk tätig. Heuer im Sommer war es in Westeuropa so heiß wie noch nie. Der EU-Klimadienst Copernicus hat jetzt genaue Zahlen vorgelegt. Die Durchschnittstemperatur betrug demnach 21,7 Grad. Das sind 2,5 Grad mehr als der langjährige Mittelwert. Und damit wurde in Westeuropa sogar der Rekordsommer von 2003 übertroffen. Für ganz Europa war der Sommer heuer der drittwärmste seit Beginn der Aufzeichnungen.
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16: Europa hat riesige strategische Dieselreserven, damit genügend da ist, wenn nicht mehr so viel Nachschub kommt. Heuer hat sich das gezeigt mit dem Iran-Krieg und der Blockade der Straße von Hormus. Über diese Dieselreserven gibt es jetzt Streit und zwar mit den USA. Laut Insidern drängen die USA jetzt die EU dazu, Reserven freizugeben. Offenbar will die US-Regierung dadurch die Treibstoffpreise kurz vor den Zwischenwahlen im November senken, damit sie bei den Wählern besser dasteht. Die EU will sich nicht drängen lassen und fordert stattdessen ein gemeinsames Vorgehen mit den USA, um die Versorgung auf beiden Seiten des Atlantiks zu sichern. Wir werfen noch einen Blick auf die Börsen. Der DAX verzeichnet aktuell ein Plus von 1%, der MIPTEL-Index ein Plus von 0,8%.
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3: Freitag ist Markttag in Meran. Für viele Autofahrer aber auch Stautag. Rund um den Wochentag am Bahnhof, am Wochenmarkt am Bahnhof, kommt es besonders jetzt zur Mittagszeit, wenn auch noch die Schulen aus sind, regelmäßig zum Verkehrsstillstand. Jede Woche das Gleiche. Wilhelm Schatzer, die Meraner ärgern sich darüber.
17: Ja, unter den Autofahrern, den Betrieben und auch in der Bevölkerung wächst der Unmut. Jeden Freitag wird ja in Meran der große Wochenmarkt aufgebaut. Kleider, Schuhe, Pflanzen. Brot, Wurst, Käse, all das gibt es dort. Dafür werden Straßen zwischen dem Praterplatz und der Andreas-Hofer-Straße gesperrt und Touristen und Einheimische strömen dorthin. Die Folge? Auf den umliegenden Verkehrsachsen bricht der Verkehr regelmäßig zusammen. Besonders schlimm ist die Situation für Pendler.
18: Ich bin aus Charms und ich arbeite in Meran und ich fahre jeden Tag hin und her, wo man normal 10 Minuten braucht, aber am Freitag ist das vielleicht ein Puff. Also das ist gar nicht zu beschreiben. So viel Verkehr und so viel am Stau, dass es nicht mehr feierlich ist.
17: Betroffene fordern deshalb von der Stadtgemeinde ein neues Verkehrskonzept. Damit könnte der freitägliche Verkehrskollaps vielleicht verhindert werden. Katharina Zeller, die Bürgermeisterin von Meran, geht allerdings noch einen Schritt weiter.
19: Auch aufgrund der vielen Baustellen, die wir in den nächsten Jahren um den Bahnhof haben werden, spielen wir im Moment mit dem Gedanken, den Markt zu verlegen. Vielleicht kann die Rossi-Kaserne eine Option sein, weil es einfach sehr viel Platz braucht. Wir müssen den Markt wahrscheinlich auch etwas reduzieren, weil er einfach sehr gewachsen ist. Und was relativ sicher ist, ist, dass eben in Kürze auch aufgrund der Baustellen der Markt zumindest provisorisch irgendwo anders hin verlegt werden muss.
17: Die geplante Neugestaltung des gesamten Gebiets rund um den Bahnhof könnte dafür sorgen, dass die umliegenden Straßen künftig wieder freier befahrbar sind.
19: In Bezug auf das Areal um den Bahnhof sind wir dabei, eine städtebauliche Studie auszuschreiben mit dem Titel Entrée der Kurstadt, weil es eben einer der wichtigsten Eingänge der Stadt Meran ist und wir eben auch mit diesem Titel zeigen möchten, dass wir dieses Areal wieder aufwerten möchten und eben auch passend für die Kurstadt sozusagen gestalten.
17: Wann die Neugestaltung Wirklichkeit wird, ist allerdings noch offen. Der Wettbewerb dafür läuft derzeit noch. Bis dahin soll die Verlegung des Wochenmarktes den Verkehr am Freitag etwas entlasten.
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3: Sonne und Wolken wechseln sich ab. Vor allem im Süden gibt's blauen Himmel. Die Temperaturen bewegen sich am Nachmittag zwischen 22 und 26 Grad. Philipp Tartarotti vom Landeswetterdienst. Wie wird das Wetter in den nächsten Tagen?
20: Das Wochenende bringt im ganzen Land viel Sonnenschein. Örtlicher Hochnebel löst sich rasch auf. Und tagsüber zeigen sich sowohl am Samstag als auch am Sonntag nur wenige Wolken. Dazu bleibt es relativ warm, mit Höchstwerten bis 25 Grad. Und auch zu Beginn der nächsten Woche ändert sich an der Wetterlage kaum etwas. Es überwiegt weiterhin der Sonnenschein.
3: Das war das Südtirol-Journal Mittagsmagazin vom Freitag. Morgen hören Sie an dieser Stelle unseren Wochenrückblick mit den wichtigsten Themen der letzten Tage. Ich bin Florian Scheringer. Schönen Nachmittag.
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1: Zum Stau auf die Brenner Autobahn mit Madeleine Gruber.
21: Lange Staukolonnen von ca. 7 Kilometern nordwärts zwischen Bozen Nord und Klausen. Der defekte LKW wird gerade auf den Abschlepper aufgelegt. Der Straßendienst und die Polizei leiten den Verkehr noch einspurig auf der Überholspur weiter. In ca. 10 Minuten sollte es wieder zweispurig laufen. Zeitverlust ca. 25 Minuten. Viele weichen auf die Brenner Staatsstraße aus. Auch hier Stau ab der Autobahneinfahrt Bozen Nord. Bei Steg wird gearbeitet, deswegen geht es nur einspurig vorbei. Und auf der Jaufen-Pass-Straße wird gedehrt bei Kalch. Zeitweise wird der Abschnitt bis zu 30 Minuten gesperrt. Und am Montag wird durch die Straße saniert. Komplette Sperre bis zum Montag, den 9. Oktober. Allen unterwegs viel Geduld und eine sichere Fahrt.
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1: Ah, dieses Geräusch. Ja, wenn der Schnitzel auf dem Grill schön gebraten wird, die Kartoffeln und die Spiegeleier brutzeln. Einfach gleich herrlich. Hört sich fast so gut an wie unsere nächsten drei Hits hier. Ray Garvey, John Newman und Alvaro Soler. Alle drei komplett verschieden, aber total lecker. Vor, Haupt- und Nachspeise.

0: Hier sind sie richtig. Ray Gavi auf Südtirol 1. Einen schönen Freitag. Gleich aus des Unterblick in die Kuchen-Nachtischvitrine. Zuerst aber noch das Gipfele von in der Früh verdauen.
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7: hat. Wenn der Beruf ohne Freude hat, dann geht das ganz leicht.
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3: Mit einem Sieg in den Freitag gestartet. Roland Burkia aus St. Johann im Arental im frühen Frühquiz. Und eine Maß Bier, wie viel ist denn da drinnen?
8: Ein Liter.
3: Ganz genau. Super. Du hast gewonnen. Viel Spaß super, beim Oktoberfest, gell?
8: Danke, danke.
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3: Da dann wieder im Doppelpack. Die zwei zurück. Bis dahin ein schönes Wochenende.
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So hört sich Südtirols bester Musikmix an. Feine Mittagspause mit mir, Anna Schwienbacher, auf Südtirol 1. Tate McRae jetzt hier bei uns. Ihre Wahnsinnsstimme, die kennen wir ja schon. Aber haben Sie gewusst, dass sie auch eine brutal, brutal gute Tänzerin ist? Mit 12 Jahren trat sie schon als Tänzerin bei Justin Bieber's Tour auf und sie war Finalistin bei der Castingshow So You Think You Can Dance und das mit gerade mal 13 Jahren. Ja, irgendwie schon ein bisschen gemein. Viele können nicht tanzen und nicht singen und sie hat alle Talente einfach zehnfach abgestaubt.

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1: Es ist 12:30 und so langsam löst sich der Rückstau auf. Der Brenner Autobahn ein bisschen auf. Madeleine Gruber.
2: In Fahrtrichtung Norden zwischen Bozen-Nord und Klausen sind jetzt wieder beide Fahrspuren offen. Der defekte LKW ist jetzt weg. Streckenweise staut es aber noch. Rechnen Sie mit einem Zeitverlust von ca. 15 Minuten. Noch lange Kolonnen auf der Brenner Staatsstraße Richtung Brixen von der Einfahrt Autobahneinfahrt Bozen-Nord bis Steg, Höhe Niederstädter. Viele sind von der Brennerautobahn ausgeweicht und wegen einer Einbahnregelung geht es nur langsam voran. Noch zur Jaufen-Bass-Straße. Bei Kalch wird heute asphaltiert. Es gibt Wartezeiten von bis zu 30 Minuten. Und ab Montag wird für eine Woche von Sterzing kommend der Abschnitt wegen Sanierungsarbeiten komplett gesperrt.
3: Eine sichere Fahrt mit Respekt. respekt.provinz.bz.it.
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2: Der Freitag hat einiges an Sonne zu bieten. Ein paar hohe Wolken sind zu sehen. In den Tälern hängen ein paar dichtere Wolken. Die Top-Temperaturen heute im Wipptal maximal 19 Grad und im Unterland werden es bis zu 26 Grad. Jetzt hat es in Covara 15 Grad, in Gagazon 22, im Hintermatal 11 und im Mühlwald 12 Grad. Morgen starten wir wieder mit Hochnebeln, danach übernimmt die Sonne und auch am Sonntag trägt der Himmel meist blau. Maximal 25 Grad erreichen wir.
4: Ob neuer Tisch, neuer Boden oder ein kaputtes Waschbecken, ja, ohne Handwerker geht, schnell gesagt, nichts. Ja, es braucht Nachwuchs in allen Bereichen, hören wir schon die ganze Woche lang. Warum das Handwerk gerade für junge Leute ziemlich cool ist, gleich nach 2 jetzt.
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1: Was für ein Freitag. Bon Jovi und gleich der Bowser. Und damit rein ins Wochenende.
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1: Handwerk ist Abwechslung, Kreativität und Leidenschaft. Ja, langweilig wird's bestimmt nie. Das haben wir diese Woche gemerkt. So viele coole verschiedene Lehrlinge, die wir kennenlernen durften. Priska Reichhalter, die Obfrau der Junghandwerker im LVH. Sie ist selbst Tischlerin und sie brennt für ihren Job.
3: Es hat eine richtige Sinnhaftigkeit. Das heißt, man sieht da noch effektiv, was man getan hat. Und es hat einfach goldenen Boden. Und nicht zu vergessen, ich finde, im Handwerk hat man auch die besten Arbeitskollegen. Also nimmerst gibt es eine bessere Stimmung, wie effektiv auf der Baustelle oder eben im Handwerksbetrieb.
1: Klingt mega und es braucht eben Nachschub. Junge Leute werden gesucht.
3: Lehrlinge bringen allem wieder frischen Wind und neues Leben ein. Das Bärigste ist, wenn verschiedene Generationen zusammenarbeiten, weil alle können voneinander lernen. Aber ich glaube, in erster Linie bleiben sie ein bisschen locker.
1: Nur bei so vielen verschiedenen Berufen schwer sich zu entscheiden.
3: Also ich denke schon, dass es wichtig ist, ein bisschen auf die eigenen Bedürfnisse einzugehen, beziehungsweise nicht einmal die Talente, sondern auch viel mehr, was einem gefällt. Weil wenn mir etwas gefällt, dann kann ich das dann auch lernen. Weil ich glaube, es gibt nichts Schlimmeres, wenn man etwas lernen muss, was einem überhaupt nicht gefällt oder wo man keine Freude dahinter hat.
1: Ja, und wenn sich jemand denkt, Handwerk, das kann etwas für mich sein, einfach reinschnuppern.
3: Wenn man Betriebe in eigenen Dorf hat, dass man einfach einmal umklopft und mal fragt, du darf ich mal reinschauen, kann ich mir das einmal anschauen, was es überhaupt dotiert, weil das Probieren geht halt nach wie vor übers Studieren.
1: Ganz genau, nur mutig sein. Auf Insta und Facebook haben wir einige Videos von den jungen Handwerkern gepostet und auf südtirol1.de die ganzen Interviews von dieser Woche als Podcast. Da auch einfach mal ein bisschen reinhören. Viel Glück bei der Suche nach dem passenden Job. Ich hoffe, wir konnten ein bisschen helfen.
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1: Feinen Nachmittag, es ist 10 vor 1.
2: Immer wieder Probleme mit den Zügen, Ausfälle und Verspätungen häufen sich. Streit über Dieselreserven zwischen Europa und USA. Das Wetter ist fast überall schön. Ich bin Sabrina Fleischmann, grüß Gott.
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2: Immer mehr Menschen ärgern sich darüber, dass die Züge in Südtirol unzuverlässig sind. Einmal sind sie verspätet, ein anderes Mal fallen sie ganz aus. Und auch die Information der Fahrgäste klappt nicht immer. Der Direktor der Mobilitätsabteilung Martin Walatzer gibt zu, dass es Probleme mit der Zuverlässigkeit gibt.
4: Wir haben uns hier die Daten angeschaut und seit 2022 haben wir hier einen leichten Rückgang in der Pünktlichkeit, was für uns nicht gut geht. Und deshalb hat Landesrat Alfreider hier uns auch beauftragt, die Ursachen ausfindig zu machen.
2: Man könne aber noch nicht sagen, wo genau die Probleme liegen, sagt Walatzer. Es gäbe Schwachstellen wie Bahnübergänge, die man Schritt für Schritt abbauen wolle, sagt Walatzer. Aber auch andere Maßnahmen seien sicher noch notwendig, um die Pünktlichkeit der Züge wieder zu verbessern. Die Gemeinden arbeiten derzeit an den Gemeindeentwicklungsprogrammen. Darin wird langfristig festgelegt, welche Flächen wie genutzt werden. Das gilt auch für Gewerbegebiete. Am Ritten hat die LVH-Ortsgruppe jetzt Vorschläge eingebracht, damit die Betriebe auch in Zukunft Erweiterungsmöglichkeiten haben. Gemeinsam mit der Gemeinde werden mögliche Standorte für neue Gewerbeflächen geprüft. Martin Lindner bekommt eine Zusatzaufgabe. Der Dekan der Philosophisch-Theologischen Hochschule in Brixen wurde jetzt auch zum geistlichen Assistenten des KVW berufen. Lindner folgt auf Karl Brunnerdes, der das Amt 7 Jahre lang ausgeübt hat. Brunner war der erste Laie als geistlicher Assistent im katholischen Verband der Werktätigen. Europa hat riesige strategische Dieselreserven, um sich für Engpässe zu rüsten. Das war heuer der Fall mit dem Irankrieg und der Blockade der Straße von Hormus. Über diese Dieselreserven gibt es jetzt Streit, und zwar mit den USA. Laut Insidern drängen die USA die EU dazu, Reserven freizugeben. Offenbar will die US-Regierung dadurch die Treibstoffpreise kurz vor den Zwischenwahlen im November senken, damit sie bei den Wählern besser dasteht. Die EU will sich aber nicht drängen lassen und fordert stattdessen ein gemeinsames Vorgehen mit den USA, um die Versorgung zu sichern. Heuer im Sommer war es in Westeuropa so heiß wie noch nie. Der EU-Klimadienst Copernicus hat jetzt genaue Zahlen vorgelegt. Die Durchschnittstemperatur betrug demnach 21,7 Grad. Das sind 2,5 Grad mehr als der langjährige Mittelwert. Und damit wurde in Westeuropa sogar der Rekordsommer von 2003 übertroffen. Auch jetzt im Oktober ist es noch warm. Gleich mehr zu den aktuellen Temperaturen.
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1: Oktoberwetter vom Feinsten. Madeleine Gruber.
8: Angenehme Sonnenstrahlen, die gibt es in den meisten Teilen des Landes. Ein paar dichtere Wolken zicken aber noch, zum Beispiel im Oberfinchgau. In Graun am Reschensee hat es 13 Grad, in Hafling 15, in Kurtinig 18 und in Lüsen 19 Grad. 19 bis 26 Grad, die knacken wir heute noch. Morgen und am Sonntag gibt es ein mega Ausflugswetter. Viele Sonnenstunden und milde Temperaturen sind auf dem Wochenendsplan bei maximal 19 bis 25 Grad.
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8: Auf der Brennerautobahn werden Sie nordwärts streckenweise eingebremst zwischen Bozen Nord und Klausen. Ab der Höhe Kollmann läuft es wieder gut. Ansonsten werden uns von den Hauptverbindungen keine Probleme gemeldet. Allen unterwegs eine gute Fahrt.
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1: Ein neuer alter Feiertag steht an, Tag des heiligen Franz von Assisi. Ja, am Sonntag, 4. Oktober, der kommt ab heuer wieder dazu. Ja, volle Schot, oder? Dass es dieses Jahr genau ein Sonntag ist. Obwohl unsere Comedy-Abteilung Gründe gefunden hat, also genug Gründe, warum es bei der Arbeit eigentlich schöner ist. Für Ihre Lachmuskeln gleich eine neue Comedy-Folge. Nach Louis Fonsi, Dean Lewis und Katy Perry. Schönen Freitag mit uns!

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1: Positive Vibes von Luis Fonsi und damit langsam rein ins wohlverdiente Wochenende. Da steht sogar ein neuer Feiertag an.
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0: sagt, Heinrich, eh nicht zu dir, noch kannst du mit mir die Garage ausrahmen.
1: Wenn die Kinder liebevoll angestürmt kommen und sagen,
0: Papi, gell, du hast einen Freund, noch kannst du mit uns 3 Stunden lang Mau-Mau spielen.
1: Wenn dann noch die Oma anruft und sagt,
2: du hast einen Day frei, kann ich nicht heute noch vorbeikommen und mir einen Laptop richten? Da sieht man leider nackte Weiber, seit der Tat dein Internet war.
1: Ja, aber all diese schönen Momente gehen vorbei. Und es wird wieder Arbeitstag. Und dann geht man ins Büro und sieht den Chef. Und man fühlt, wie dieses Gefühl in einem hochsteigt, bis man sich schließlich enthemmt auf den alten Sklaventreiber stürzt und schreit,
3: danke, Chef! Danke, dass ich heute wieder arbeiten kommen darf!
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0: 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PPNOP, unser neuer Hit Every Little Spark, erst released. Ja, er steckt in seinen Songs vor allem viel von seinen Gedanken und Gefühlen rein.
1: Ich will einfach, dass man hört, dass einfach irgendwas Menschliches dahinter steckt. Mhm. Und am besten noch, wenn ein Thema, das mehrere Leute, vor allem in meinem Alter, betrifft und die dann vielleicht dazu sich selber ihre Gedanken und ihre kleine Geschichte ausdenken können. Und wenn Sel so vorkommt, dann ist es eigentlich schon ein guter Song.
0: Und diesen genialen, wunderschönen neuen Hit von ihm hören wir gleich in voller Länge. Bleiben Sie nur kurz dran.
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3: juhu! Liebe Südtirol 1-Hörer, ich bin der PPNOB und das ist meine neue Single Every Little Spark auf Südtirol 1. Ich hoffe, euch gefällt's und wünsche euch noch einen schönen Tag.

0: Hier sind sie richtig. Chaperone und gleich Alex One. Grüß denk. Ich bin Anna Schwimmbacher auf Südtirol 1. Ja, noch die letzten Meter bei der Arbeit, dann starten wir endlich rein ins Wochenende. Und wenn Sie heute Abend noch ein Platzl frei haben, gehen Sie mit uns aus, mit unseren Veranstaltungstipps.
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2: Die blaue Flamme und ihr kostbarstes Geheimnis. Das ist das Premierenstück der neu gegründeten Kinder- und Jugendtheatergruppe Little Hollywood aus Dorf Tirol. Es geht um Mut, Freundschaft und das Entdecken von Dingen, die unbezahlbar sind. Veronika.
3: In unser Stückel haben wir ganz viel Herzblut eingesteckt. Zeit und so viel Energie. Bei den Proben haben wir gelacht und getüftelt und auch Gänsehautmomente gehabt. Und jetzt, als Fadlein aus, wir freuen uns auf euch.
2: Also nichts wie hin. Los geht's um 19 Uhr im Vereinshaus von Dorf Tirol.
4: Heint bei uns in Lana.
2: Im Rahmen des Festivals Alpsmove. Tanz, Installationskunst, Sprache und Live-Musik treffen aufeinander. In einem humorvollen Stück geht es um den Drahtseilakt zwischen Digitalisierung und Selbstbestimmung. In deutscher und englischer Sprache ab 18 Uhr auf dem Hoffmannplatz. Eintritt ist frei.
1: Heid in Bozen.
2: Jazz vom Feinsten gibt's mit dem neu gegründeten Jazzorchester Südtirol und einer Hommage an Duke Ellington. Im Mittelpunkt steht seine Far East Suite mit Klassikern wie Isfahan und Blue Pepper. Ein Abend für alle, die Lust auf großen Jazz und gute Musik haben. Los geht's um 21.30 Uhr in der Laurinbar.
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1: Schön, dass Sie da sind. Es ist 2:30.
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1: Auf die Brennerautobahn mit Madeleine Gruber.
3: Es stockt in Fahrtrichtung Norden zwischen Bozen Nord und Klausen abschnittsweise wegen Überlastung. Und einiges los auch auf den Straßen in den Städten, zum Beispiel in Brixen und Bozen.
0: Eine sichere Fahrt mit Respekt. respekt.provinz.bz.it.
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3: Heute gibt es verbreitet blauen Himmel. Im Westen des Landes verdecken einige Wolken die Sonne. Ansonsten wird es spätsommerlich bei maximal 19 bis 26 Grad. Morgen noch früh noch einige Hochnebelfelder. Die lösen sich und machen ordentlich Platz für die Sonne. Auch am Sonntag bleibt es freundlich und mild bei maximal 19 bis 25 Grad. Aktuell hat es in Andrian 23 Grad, in Enneberg 18, in Kuhens 21 und in Laurein 17 Grad.
1: Ja, und jetzt ein bisschen Sonnenleben mit den heißen Jungs von Ron Republic.

0: für schöne Hits. Was für ein schöner Freitag. Bryan Adams und ich bin Anna Schwienbacher.
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1: 1. Hier sind Sie richtig. Schönen Nachmittag. Alle wichtigen Infos jetzt. Es ist 10 vor 2.
2: Züge halten sich nicht an Fahrpläne. Verspätungen und Ausfälle nehmen zu. Handyrabatt für Treibstoff gilt jetzt auch für die Landwirtschaft und Fischerei. Das Wetter ist vorwiegend sonnig. Ich bin Sabrina Fleischmann. Guten Nachmittag.
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2: Die Züge in Südtirol werden immer unpünktlicher. In den letzten Jahren gibt es einen Negativtrend. Das sagte Direktor der Mobilitätsabteilung Martin Wallatzer. Man arbeite gerade daran, die genaue Ursache zu finden, um die Situation dann zu verbessern. Wann es dann wirklich besser wird, kann Wallatzer nicht sagen, aber...
4: Was ich versprechen kann, ist, dass wir hier wirklich intensiv dahinter sein. Wo sind die Problemstellen, dass man das wirklich angeht? Und wir werden alles daran setzen, die Pünktlichkeit wieder zu verbessern.
2: Insgesamt tragen viele Gründe zur Unzuverlässigkeit der Züge bei. Technische Probleme, Personalausfälle, Unfälle und ineffiziente Fahrpläne. Weniger Bürokratie, das fordert die Wirtschaft in Südtirol seit langem. Jetzt gibt es bei öffentlichen Ausschreibungen Erleichterungen, die den Unternehmen zugutekommen. Darüber informiert das Baukollegium. Neu ist unter anderem die sogenannte Smart-Direkt-Vergabe, mit der Bauaufträge bis zu 150.000 Euro unkompliziert und schneller vergeben werden können. Für das Baukollegium ist das ein erster Schritt. Weitere sollten folgen. An den Eni-Tankstellen gilt schon ein Preisdeckel für Benzin und Diesel. Und jetzt macht der Konzern einen weiteren Schritt zur Entlastung der Unternehmen. Die Rabatte werden auf Kraftstoffe für die Landwirtschaft und die Fischerei ausgedehnt. Für die Eni-Kunden gibt es ab heute bei Diesel und Benzin für landwirtschaftliche Zwecke sowie für Fischereifahrzeuge einen Rabatt von 20%. Er gilt zunächst bis Ende Oktober und könnte dann verlängert werden. Neben Eni haben auch Kuwait, IP und TAM Oil die Spritpreise an ihren Tankstellen gesenkt. In Nordtirol hat eine Katze einen Unfall auf der Inntal-Autobahn verursacht. Der Besitzer war mit der Katze im Auto unterwegs. Sie hat ihn gekratzt und gebissen. Und daraufhin ist er mit dem Auto gegen die Böschung gekracht. Er blieb unverletzt, am Auto ist aber Totalschaden entstanden. Und die Katze ist weggelaufen. Die Feuerwehr hat sich mit einer Drohne auf die Suche gemacht, sie aber nicht gefunden. Ein Herbststurm mit starken Regenfällen zieht über Kreta und weitere Inseln der Ägäis in Griechenland. Auf Kreta ist ein Hirte in den Wassermassen ertrunken, die Schulen bleiben geschlossen. An den Küsten wurden Autos ins Meer gespült, Brücken und Straßen wurden zerstört. Bis Sonntag soll es weiter regnen. Der Zivilschutz warnt vor weiteren Überschwemmungen und Erdrutschen. Bei uns gibt es schönes Herbstwetter auch am Wochenende. Die Einzelheiten gleich.
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1: Sonne und Wolken spielen heute ein bisschen Katz und Maus. Madeleine Gruber.
10: Mal ist der Himmel etwas wolkiger, zum Beispiel im Westen des Landes. Mal ist auch die Sonne an der Spitze, wie zum Beispiel im Unterland. Und dazu gibt es milde Herbstluft. bei maximal 19 bis 26 Grad. Spitzenreiter bei den Temperaturen jetzt ist Gagazon mit 22 Grad, ein bisschen frischer im Sulden mit 12 Grad und in Derenten hat es 16, in Siffian 17 Grad. Morgen wird es nach etwas Hochnebel verbreitet sonnig und auch der Sonntag zeigt sich von seiner guten Seite. Sonne ist dabei und bis zu 25 Grad.
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10: Eine Info zur Jaufenbachstraße. Bei Kalk kommt es immer wieder zu Wartezeiten von bis zu 30 Minuten. Zurzeit wird hier gefräst. Ab kommenden Montag dann wird für eine Woche der Pass von der Sterzinger Seite komplett gesperrt. Der Unterboden wird ausgetauscht. Ansonsten läuft's gut. Auch grünes Licht von der Brennerautobahn. Gute Fahrt.
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1: Schule aus. Jawohl, endlich Wochenende, viel Spaß, schöne Zeit. Aber bevor wir so richtig losstarten, schauen wir uns gleich nochmal das neue Schullernsystem in St. Pauls im Mariengarten an. Hier machen Schüler seit heuer selbst den Lehrplan. Ja, ziemlich spannend und interessant. Hören Sie nach drei Hits nonstop.

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0: Jason Derulo auf Südtirol 1 und gleich Olivia Rodrigo. Einen schönen Nachmittag mit uns. Der Schulalltag, der hat uns wieder fest im Griff. Schon ein Monat rücken wir wieder die Schulbank. Ja, vielerorts läuft eigentlich alles wie immer ab, wie gewohnt. In einigen Schulen allerdings geht es etwas komisch zu, wie in Marienberg in St. Pauls. Hier machen sich die Schüler selbst ihren Lernplan. Melissa.
1: Religion wäre auf jeden Fall machen, dann Mathematik, hell fällt mir am schwersten und Italienisch.
0: Lernen in Eigenverantwortung. Lehrer Martin Biechler hat das System in Deutschland kennengelernt.
2: Sie lernen mit den Materialien, mit denen sie sonst auch lernen, nur eben ohne Lehrperson, die alles vorgibt. Sie lernen in ihrem eigenen Tempo. Jeder schreibt seinen Test, wenn er soweit ist und die Sachen kann.
0: Ja, cool. Und klare Regeln sorgen dafür, dass die Lernzeit nicht im Chaos versinkt. Und das klappt wirklich.
2: Vielleicht ein bisschen ein Vorurteil, dass Schüler, wenn man ihnen die Freiheit lässt, dass sie dann nichts tun. Das können wir nicht belegen.
0: Ja, in Deutschland merken wir schon seit Jahren die positiven Veränderungen dieses Systems.
2: Sie schließen auch beim Abitur mit einem Punkt höher in der Bewertung ab als die vergleichbare Gymnasialschule, obwohl sie eine Gemeinschaftsschule sind.
0: Ja, eine neue Lernmöglichkeit, eine neue Herausforderung. Klingt vielversprechend. Vielleicht ziehen in naher Zukunft weitere Schulen nach. Schönen Nachmittag mit uns.

0: Kravitz, Hard Power, hallo Südtirol. Cool, dass Sie da sind auf Südtirol 1. Wie der begehrteste Südtiroler Wein heißt, das wissen wir ja. Lumina, der Südtirol hilft Benefizwein. Diesmal haben wir zwei Flaschen von der Kellerei Kurtatsch, weiß und rot. Alles schon fix und fertig, der Geschmack, alles abgefüllt. Fehlt nur noch das passende Etikett. Vier Etiketten aus den über 80 Einsendungen haben es ins Finale geschafft. Mit dabei auch Maika Höhle und Dominik Hell aus Neumarkt. Er hat gezeichnet, sie eingeschickt.
1: Wenn mein Mann eine grafische Idee hat, dann ist er im Flow und lässt seine Kreativität freien Lauf und kann wirklich das dann umsetzen.
2: Jeder kann den Beitrag geben, den er kann, und in so einem Fall war das halt diese Etikette.
0: Ja, das Lustige bei den beiden, er wollte die Etiketten gar nicht einschicken, war noch nicht zufrieden, sie hat es dann einfach trotzdem gemacht und ja, jetzt stehen sie im Finale. Die vier Etiketten sehen Sie auch auf unserer Homepage und stimmen Sie dann für Ihren Favoriten ab über die Südtirol 1 App bis Sonntag. Am Montag haben wir dann schon unseren Gewinner. Alles für Südtirol hilft. Einen feinen Freitag.
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0: Hallo Südtirol, feinen Freitagnachmittag mit mir Anna Schwimbacher aus Südtirol 1.
1: Hallo, ich bin der Fabian aus Mühlbach.
0: Hoi.
1: Und am Wochenende freue ich mich ganz besonders drauf, mit meinen Freunden kegeln zu gehen.
0: Ja, die Vorfreude aufs Wochenende, die ist schon da, richtig riesig schon. Michael Patrick Kelly, ja, der freut sich auch, ein bisschen zu chillen.
2: Ich habe so ein Landhaus in der Pampa in Niederbayern. Da habe ich echt meine Ruhe. Das ist so meine Oase. Bisschen Natur drumherum, ein paar Tiere. Einfach mal nach Hause und ein bisschen lange ausschlafen. Mit dem Hund spazieren gehen im Wald. Da bin ich zu Hause.
0: Ja, fein. Cool. Zuerst spielt er uns aber noch eins.

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1: Hallo aus der Südtirol 1 Service Redaktion. Es ist 2:30. Ich bin Madeleine Gruber. Es geht auf die Finchgauer Staatsstraße. Es stockt in Richtung Meran bei Forst. Ansonsten läuft es gut auf den Hauptverbindungen und auf der Brenner Autobahn. Wenn Ihnen etwas aufmeldet, gerne anrufen bei der 817 50 50.
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1: Morgen oder am Sonntag ist Rucksackelpacken und den nächsten Gipfel stürmen. Auch wenn ein paar Wolkenfelder durchziehen, bleibt es in den Bergen meist trocken und die Sonne ist gut mit dabei bei maximal 15 Grad auf 2000 Metern. Heute gibt es noch einen Mix aus Sonne und Wolken, die Temperaturen fein bei 19 bis 26 Grad. Jetzt hat es in Laas 21 Grad, in Radein 18, in Pranzoll 24 und in Glaning 20 Grad.
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1: Ganz entspannt. Rachel Platten aus Südtirol 1. Ja, und ab ins Wochenende. Lukas Augscheller ist jetzt für Sie da. Und Lukas, du bist stachklar, machst richtig gute Laune und du hilfst uns noch bei den letzten Steps bei der Arbeit.
2: Absolut. Wir machen die letzten Mails noch fertig, verschicken die und starten dann gemeinsam eben ins Wochenende mit viel guter Laune, viel guter Musik und mit ordentlich Vorfreude. Einmal gibt es am Montag dann ja das Ergebnis, welche Lumina-Etikette auf diesen Südtirol-Hilftwein raufkommt. Und ab Montag startet dann auch das Ganze mit dem Moni Hirsch. Mhm. Also ich bin gespannt. Wir können uns auf ein feines Wochenende und einfach tolle nächste Woche freuen. Jetzt packen wir erstmal den Freitag.
1: Schönes Wochenende.
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4: Einen feinen Nachmittag bei uns hier, wir haben es jetzt 10 vor 3, die Südtirol 1 Nachrichten.
5: Krimi, Treibstoffrabatt jetzt auch für Landwirtschaft und Fischerei. Verfolgungsjagd von Innsbruck nach Bayern nach Einbruch in Waffengeschäft. Das Wetter ist zum Großteil sonnig. Ich bin Sabrina Fleischmann, guten Nachmittag.
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5: Nach dem Preisdeckel für Benzin und Diesel hat der Energiekonzern Eni jetzt eine weitere Aktion beschlossen. Die Rabatte werden auf Kraftstoffe für die Landwirtschaft und die Fischerei ausgedehnt. Bei Eni gibt es ab heute bei Diesel und Benzin für landwirtschaftliche Zwecke sowie für Fischereifahrzeuge einen Rabatt von 20%. Er gilt zunächst bis zum 31. Oktober und könnte dann verlängert werden. Das neue Bibliothekenzentrum in Bozen wird nach 20 Jahren Verzögerung endlich in Angriff genommen. Die Abbrucharbeiten an der früheren Pascoli-Schule sind schon angelaufen und heute hat die Landesregierung die Bauleitplanänderung genehmigt, um den Neubau zu ermöglichen. Das Zentrum wird der neue Sitz für die Deutsche und Italienische Landesbibliothek, die Bozener Stadtbibliothek und die Mediatheken des Landes. Außerdem sollen ein Dokumentationszentrum für Minderheiten und die Autonomie, ein Literaturcafé und ein Restaurant Platz finden. Die Fassade der Pascoli-Schule bleibt erhalten und wird in den Neubau integriert. In Innsbruck haben in der Nacht Einbrecher in einem Waffengeschäft zugeschlagen. Sie sind dann über den Zirlerberg nach Bayern geflüchtet und haben sich mit der Polizei eine grenzüberschreitende Verfolgungsjagd geliefert. Nach einem Unfall konnten schließlich zwei Verdächtige festgenommen werden. Auch eine große Zahl von Waffen wurde sichergestellt. Nach weiteren möglichen Komplizen wird noch gesucht. Sie könnten bewaffnet sein und die Polizei warnt davor, Anhalter mitzunehmen oder verdächtige Personen anzusprechen. In Südtirol hat die Finanzpolizei zwei Albaner verhaftet. Sie sollen zu einem Netzwerk von Drogenhändlern gehören, das im Burggrafenamt aktiv war. Insgesamt wird gegen 4 Personen ermittelt. Bei Hausdurchsuchungen wurden Smartphones, abgepackte Drogen und 2.300 Euro Bargeld beschlagnahmt. Die Ermittlungen haben mehr als ein Jahr gedauert. Auslöser war die Festnahme eines serbischen Staatsbürgers, bei dem mehr als 1,2 Kilogramm Kokain sichergestellt wurden. Ein Herbststurm und starke Regenfälle ziehen über Kreta und weitere Inseln der Ägäis in Griechenland. Auf Kreta ist ein Hirte in den Wassermassen ertrunken, an den Küsten wurden Autos ins Meer gespült und Brücken und Straßen zerstört. Bis Sonntag soll es weiter regnen und der griechische Zivilschutz warnt vor weiteren Überschwemmungen und Erdrutschen. Bei uns hat die Sonne das Kommando. Mehr zum Wochenendwetter hören Sie gleich.
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4: Und ich würde sagen, Sonne voraus, Madeleine Gruber.
5: Die Temperaturen haben heute die Nebenrolle und das darf gerne so bleiben. Sie wandern und wandern. Es werden maximal 19 Grad im Wipptal und 26 Grad im Unterland. Morgen starten wir mit Hochnebelfeldern in den Tag. Auch die haben Wochenendstimmung und machen freie Sicht für die Sonne. Sonntags geht's endlich weiter. Nur wenige Wolken sind am Start bei maximal 25 Grad. Jetzt hat es in Versailles 23 Grad, in Geis 21, in Göflan 23 und in Neumarkt 25 Grad.
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5: Auf der Finchgauer Staatsstraße in Richtung Meran kurze Überlastung zwischen Castelbell und Schaars und auch bei Forst. Ansonsten kommen Sie gut voran, auch von der Brenner Autobahn werden uns keine Verzögerungen gemeldet. Gute Fahrt!
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4: Hallo bei uns hier. Ja, und ich würde sagen, wir genießen heute mal extra viel. Es geht langsam aber sicher in Richtung Wochenende mit Pink, Kamrat und Austis. Drei Hits nonstop. Cool, dass Sie mit dabei sind.

0: Südtirol 1 hören und mit uns auch sofort informiert, wenn es passiert. Vorsicht, da liegen Ziegelsteine auf der Amebo. Madeleine Gruber.
1: In Fahrtrichtung Meran zwischen Bozen und Eppan, noch vor den Sigmundskroner Tunnel, fahren Sie hier besonders vorsichtig. Die Steine liegen nur auf der rechten Fahrspur. Vorsicht auf der Amebo zwischen Bozen und Eppan in Fahrtrichtung Meran. Ziegelsteine auf der rechten Fahrspur.
0: Noch eine sichere Fahrt mit uns.
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0: Studio L1 Live für den Freitag. Cool, dass wir uns mit dabei haben. Ja, und jetzt so langsam endlich Wochenende. Wir freuen uns eh schon drauf. Und bei diesem Wetter ist die Freude doppelt so groß. Madeleine Gruber.
1: Und fürs Wochenende hat die Sonne die Nasenspitze wieder ganz vorne. In der Früh ist es noch etwas neblig, aber dann gibt sie wieder alles. Nur ein paar wenige Wolken kommen dazu. Also wenn Sie durchgelen, den Besuch zum Bauernmarkt oder Almabtrieb in Diers geplant haben, Top-Wetter ist für Sie reserviert und dazu kommen warme 25 Grad.
0: Ja, und trotzdem, dieses Schönwetter hat mittlerweile eine Deadline.
1: Einige Meteorologen sprechen von einem Wetterumschwung Mitte nächster Woche. Starkregen und ein Temperatursturz steht an. Es soll voraussichtlich auf 16 bis 21 Grad abkühlen. Ob ein Genuativ oder ein Wintereinbruch in den Höhlentälern dazukommen soll, ist noch abzuwarten.
0: Also am besten jetzt noch genießen. Richtig fein, 26 Grad im Oktober bleiben möglicherweise nicht mehr lange. Feinen Nachmittag.

0: Richtige Megastimmung in der Nachmittagssonne hier auf Südtirol 1. Und gleich gibt's Musik aus Südtirol. Aber ganz ehrlich, gell, sie sind heute noch früher auch schon top gestartet.
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3: Schule anders gedacht. Individuell, nach eigenem Tempo. Projekt im Mariengarten in St. Pauls.
4: Mathematik fällt mir am schwersten.
5: Sie lernen mit den Materialien, mit denen sie sonst auch lernen, nur eben ohne Lehrperson, die alles vorgibt.
3: Gehämmert und gebohrt haben wir heute Morgen auch schon. Zukunft in deiner Hand mit den Zimmern.
6: Boah, Leute wissen nicht, wie man eine Schreibung
7: hat. Wenn der Beruf ohne Freude hat, dann geht es ganz leicht.
6: Ich darf empfehlen, einmal vielleicht ein Praktikum zu machen.
3: Mit einem in den Freitag gestartet. Roland Burkja aus St. Johann im Ahrental im frühen Frühquiz. Und eine Mass Bier, wie viel ist denn da drinnen?
8: Ein Liter.
3: Ganz genau. Super. Du hast gewonnen. Viel Spaß
8: super,
3: beim Oktoberfest, gell?
8: Danke, danke.
1: 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Montag wieder.
3: Da dann wieder im Doppelpack. Die zwei zurück. Bis dahin ein schönes Wochenende.
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10: Hallo, durch die Tracy Morano, es hört Südtirol 1 und jetzt kommt mein neuer Song 2000 Miles.
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1: Tracy Morano. So geht's durch den Nachmittag bei uns hier auf Südtirol 1 und ins Wochenende starten Sie heute am besten mit unseren Tipps.
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3: Die blaue Flamme und ihr kostbarstes Geheimnis. Das ist das Premierenstück der neu gegründeten Kinder- und Jugendtheatergruppe Little Hollywood aus Dorf Tirol. Es geht um Mut, Freundschaft und das Entdecken von Dingen, die unbezahlbar sind. Veronika.
4: In unser Stickel haben wir ganz viel Herzblut eingesteckt. Zeit und so viel Energie. Bei den Proben haben wir gelacht und getüftelt und auch Gänsehautmomente gehabt. Und jetzt, es fehlt leider alles. Wir freuen uns auf euch.
3: Also nichts wie hin. Los geht's um 19 Uhr im Vereinshaus von Dorf Tirol.
5: Heint bei uns in Lana.
3: Im Rahmen des Festivals Alpsmove. Tanz, Installationskunst, Sprache und Live-Musik treffen aufeinander. In einem humorvollen Stück geht es um den Drahtseilakt zwischen Digitalisierung und Selbstbestimmung. In deutscher und englischer Sprache ab 18 Uhr auf dem Hoffmannplatz. Eintritt ist frei.
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3: Jazz vom Feinsten gibt's mit dem neu gegründeten Jazzorchester Südtirol und einer Hommage an Duke Ellington. Im Mittelpunkt steht seine Far East Suite mit Klassikern wie Isfahan und Blue Pepper. Ein Abend für alle, die Lust auf großen Jazz und gute Musik haben. Los geht's um 21.30 Uhr in der Laurinbar.
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0: James Blunt. Tastes like summer.
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1: 3:30 haben wir es und es schaut richtig gut aus auf den Straßen bei uns. Madeleine Gruber.
2: Nur ein kurzer Stau auf Nordtiroler Seite der Brenner-Autobahn Richtung Norden zwischen Batsch und Innsbruck von ca. 1 Kilometer wegen Arbeiten. Ansonsten läuft's gut. Sollte Ihnen etwas auffallen, melden Sie sich gerne unter der Verkehrshotline 800 17 50 50.
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2: Einfach herrlich, Freitagnachmittag, vielleicht in der Sonne genießen. Es ist heute wirklich fleißig und von ein paar Wolken lassen wir uns nicht den Vorgeschmack aufs Wochenende verderben. Morgen gibt es in der Früh noch ein paar Hochnebel, danach wird es sonnig und angenehm bei maximal 25 Grad. Genauso am Sonntag, zwischendurch sind ein paar Wolken mit dabei. Noch zu den aktuellen Temperaturen, es hat in St. Martin im Passaia 24 Grad, in Schlanders 23, in Völs 21 und in Sechsten 19 Grad.
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0: Einen schönen Nachmittag bei uns hier mit Mr. Big. Das ist Südtirol 1.
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0: Ja, am Ende des Tages sehen wir, was wir mit den eigenen Händen geschafft haben. Das ist das Schönste. Und genau das hören wir eben von ganz vielen Lehrlingen, wenn wir diese Woche so besuchen gehen. Unser letzter Stopp heute, die Zimmerer. Georg Kaser ist im dritten Lehrjahr und mit seinem Vorarbeiter in Freienfeld beim Montieren. Roland Zillebrand.
2: Hier wird heute eine Trennwand bei einem Reihenhaus eingebaut, also hier so unter so einer Garagenunterstellung. Hier stehen dann die ganzen Radeln zum Beispiel oder Müllkübel dahinter. Es ist einiges zu tun. Georg, auch zu Hause bist du schon ganz fleißig eingespannt, gell?
3: Es hat schon ein paar Sachen gegeben, was man noch einmal gemacht hat. Zum Beispiel Terrassenbäden oder mal Terrassengeländer oder Balkongeländer. Oder auch der Nachbar wieder gefragt, ob ich noch einmal helfen kann.
2: Ja, wäre geschickt, wenn du es schon gelernt hast. Wohin geht die Reise noch?
3: Ja, einmal in Geselle machen und noch vielleicht auch bei den World Skills teilnehmen. Naja, in Master, wenn es sich da gibt.
2: Die World Skills, genau, die Weltmeisterschaft der Handwerker. Ja, letzte Woche in Shanghai, mal wieder erfolgreich für die Südtiroler gewesen, gell? Manuel ist mit dir heute hier. Er hat die Lehre schon abgeschlossen und Manuel, du bist der Beweis, Handwerk öffnet ganz viele verschiedene Türen.
4: Ja, ich war halt in Baustelle und Halle wie ein Zuschneiden. Vor einem Jahr habe ich halt gewechselt ins Büro und sind halt da, wie man sich weiterentwickelt. Nicht? Da kann man so viele Möglichkeiten machen. Ja, in Handwerk ist all meine Arbeit und da wo hilft einfach oft einmal ein Praktikum machen, einmal zwei oder drei Wochen und schauen wir so einen Tag. Ja, halt wechseln wir nicht mehr,
0: ja,
4: stimmt.
0: Ja, und der Weg ins Handwerk ist wirklich extrem einfach. Die Betriebe freuen sich über Interesse, auch wenn es mal so ein halber Tag ist zum Zuschauen. Daraus wird dann oft eine tolle Karriere. Und alle Infos zu den Lehrberufen bei uns natürlich immer auf südtirol1.at.
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1: Einen feinen Nachmittag bei uns hier. Wir haben es jetzt 10 vor 4. Die Nachrichten.
2: Kostenlose Grippeimpfung wieder ab Mitte Oktober. Einbrecher flüchten mit Waffen von Innsbruck nach Bayern. Das Wetter lässt uns weiter die Sonne genießen. Ich bin Sabrina Fleischmann, guten Nachmittag.
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2: Mitte Oktober startet die Kampagne zur Grippeimpfung und sie ist auch heuer wieder kostenlos für alle, die sich impfen lassen wollen. Fast 85.000 Impfdosen stehen zur Verfügung. Empfohlen wird die Impfung vor allem für ältere Menschen und Risikogruppen. Geimpft wird in den Impfzentren des Sanitätsbetriebes, bei Hausärzten und auch in einigen Apotheken. Die Vormerkungen starten am Montag, 12. Oktober. Für die Grippe und für die Corona-Impfung, die gleichzeitig gemacht werden kann und ebenfalls kostenlos ist. Das neue Bibliothekenzentrum in Bozen wird endlich in Angriff genommen. Die Abbrucharbeiten an der frühen Baskolis-Schule sind schon angelaufen und heute hat die Landesregierung die Bauleitplanänderung genehmigt, um den Neubau zu ermöglichen. In Innsbruck haben in der Nacht Einbrecher in einem Waffengeschäft zugeschlagen. Sie sind dann mit der Beute über den Zirlerberg nach Bayern geflüchtet und haben sich mit der Polizei eine grenzüberschreitende Verfolgungsjagd geliefert. Zwei Verdächtige wurden festgenommen, auch eine große Zahl von Waffen wurde beschlagnahmt. In Bremen beginnen heute die Feierlichkeiten zum Tag der Deutschen Einheit. Jetzt am Nachmittag erfolgt der Startschuss mit einem Bürgerfest. Bis übermorgen Sonntag sind mehr als 700 Veranstaltungen geplant. Thomas Bleskin berichtet.
4: Erwartet werden rund 400.000 Besucherinnen und Besucher. In der Innenstadt und am Weserufer gibt es kostenlose Konzerte, Diskussionen, Führungen und Ausstellungen. Das Motto der Feierlichkeiten lautet: Viele stärken ein Land. Zum offiziellen Festakt am Samstag werden unter anderem Bundespräsident Frank-Walter Steinmeier, Bundeskanzler Friedrich Merz und Bundestagspräsidentin Julia Klöckner erwartet.
2: Noch zum Fußball. Die Serie B macht derzeit eine Länderspielpause. Und der FC Südtirol hat diese für ein Testspiel gegen einen Nordtiroler Club genutzt. Heute sind die Weißroten im FCS-Center in Runk gegen Wacker Innsbruck angetreten und das Spiel ist mit einem 3:2-Sieg der Gäste zu Ende gegangen. Mit viel Sonne geht's durch den Nachmittag. Die weiteren Wetteraussichten gleich.
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1: Ja, und das ist schon wirklich mega heute. Madeleine Gruber.
9: Na, auch bei den Finchkern schaut die Sonne durch die Wolkenrisse durch. Sonst ist der Himmel schön blau, von ein paar Wolken geschmückt. Es hat in Kastelwell 23 Grad, in Aldein 20, in Eppan 24 und in Innichen 18 Grad. Morgen lassen die Hochnebel von in der Früh bald nach. Danach darf die Sonne ihr Revier verteidigen und auf maximal 19 bis 25 Grad aufwärmen. Am Sonntag geht es ebenfalls strahlend weiter. Bis auf ein paar Wolken gibt es gar nichts zu meckern.
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9: Kurze Staus, einmal auf der Brennerautobahn im Nordtirol von Batsch Richtung Innsbruck, ca. 1,5 Kilometer. Auf der Finchgauer Staatsstraße Richtung Meran bei Chars Hohe Kesselwirt. Und auf der Bussardaler Staatsstraße Richtung Bruneck zwischen St. Sigmund und Kienz. Allen eine gute Fahrt.
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1: Hallo bei uns hier. Ja, also mit dem Zug fahren, das könnte ja so entspannt und smart sein, aber teilweise ist es einfach nur frustrierend, gell? Warum klappt das bei uns noch nicht so ganz? Wir fragen mal nach. Und zwar gleich nach drei Hits.

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1: Südtirol 1 hier für den Nachmittag. Hallo. Ja, täglich mit dem Zug fahren statt mit dem Auto. Pendler, Schüler, Studenten, ganz viele machen das. Und das wäre ja eigentlich auch gut. Leider klappt es bei uns aber nicht so wirklich, wenn wir ehrlich sind. Der Landtagsabgeordnete Alex Blohner vom DIMK, der kennt das Problem ganz genau. Er und teilweise auch sein Personal sind wirklich täglich im Zug.
2: Meine Mitarbeiterin, die ist aus Meran, die fährt jeden Tag mit dem Zug Bozen und zurück. Kann fast nie pünktlich zur Arbeit kommen, eben wegen dieser Zugausfälle. Gerade gestern hat mich eine Mutter kontaktiert, hat mir auch einen Auszug aus dem Klassenregister ihres Sohnes geschickt. Allein im September ist dieser Sohn 6-mal zu spät in die Schule gekommen, macht die Strecke von Meran nach Auer. Also es betrifft auch Tausende von Schülern mittlerweile in Südtirol.
1: Ja, ganz frech zusammengerechnet, allein gestern sind fast 30 Züge ausgefallen. Und da kommt dann schon der Frust auf, gell? Der Direktor der Mobilitätsabteilung, Martin Valazza, der muss zugeben, das läuft echt nicht optimal.
3: Wir haben uns hier die Daten angeschaut und seit 2022 haben wir hier einen leichten Rückgang in der Pünktlichkeit, was für uns nicht gut geht. Und deshalb hat Landesrat Alfreider hier uns auch beauftragt, die Ursachen ausfindig zu machen. Wir gehen das aktiv an.
1: Ja, ganz genaue und konkrete Lösungen liegen aber eben nicht auf dem Schreibtisch, weil es auch unterschiedlichste Probleme gibt. Ja. Wie und wann das dann besser wird, das weiß keiner so ganz genau. Es wird aber auf jeden Fall hart daran gearbeitet, sagt Valazza. Ja, ein bisschen Vertrauen müssen wir da wahrscheinlich. Schönen Nachmittag.

0: Südtirol 1 mit Robbie Williams. Das ist unser Nachmittag hier. Richtig cool, dass wir uns dabei haben. Und gleich gibt's richtig coole neue Musik aus Südtirol. Sogar direkt runter von einem Berg. Ja, einfach dranbleiben. Richtig coole Geschichte.
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0: Schönen Nachmittag bei uns hier. Cool, dass wir uns dabei haben. Ja, Simon und Mac. Die steirische und elektronischen Beats im Mix. Richtig laut und cool. Ja, und für die Cheer-Session haben die beiden den Weg zum Aufnahmestudio so ein bisschen zu Fuß zurückgelegt. Hinauf auf die kleine Cheer-Spitze eben. Drei Songs wollten sie dort oben schreiben und aufnehmen. Und Martin Bergmann hat mit ihnen über die Idee gesprochen und drüber, was ein Berg mit einem Song machen kann.
1: Backstage. Musik made in Südtirol. Ein Studio mit Aussicht ist schön. Eines, zu dem man die Instrumente erst über einen Klettersteig hinauftragen muss, das ist schon eine andere Ansage.
2: Da Mirja Alm im Begriff Alps EDM als Beschreibung für unser Musikgenre nennen, haben wir uns irgendwann gedacht, wenn wir wirklich für die Verbindung zwischen Musik und Berg stehen wollen, dann müssen wir die eigenen vier Wände verlassen und auf den Berg eine Musik zu machen. Und das haben wir dann getan.
1: Die beiden verbinden alpine Klänge mit elektronischer Musik. Und bei diesem Projekt sollte die Bergwelt aber mehr sein als eine Kulisse für ein Video.
3: Wir sind bewusst ohne fertigen Song auf der Cheerau gegangen und wollten uns oben inspirieren lassen. Inspirieren lassen vom Moment, von der Aussicht, von der Stille und natürlich auch vom Echo, das so ein Berg mit sich bringt.
1: Drei Stücke direkt an der Cheer schreiben und aufnehmen. Und die sind dann auch wirklich einzigartig. Durch den Ort.
2: Schon mal rein die Textfindung, die Namensgebung. Alpine Echo war so wahrscheinlich nicht entstanden, wenn wir im Studio gesessen waren.
1: Heißt aber auch, das Wetter muss mitspielen, die Zeit ist begrenzt und einen bequemen zweiten Versuch gibt es nicht. Die ganze Aktion haben die beiden nicht nur in Musik, sondern auch in einem

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2: 16:30 haben wir es und es gibt ein paar Überlastungen. Madeleine Gruber.
3: Auf der Bussardaler Staatsstraße in Richtung Bruneck zwischen St. Sigmund und Kienz und in Richtung Brixen zwischen Niederfindl und Mühlbach. Und auf der Alpener

0: ab der Gärtnerei Mebo-Flur bis zur Mebo-Brücke Eppern. Von der Brenner Autobahn werden uns keine Staus gemeldet.
1: Eine sichere Fahrt mit Respekt. respekt.provinz.bz.et.
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0: Megasonnig ist zum Beispiel im Bustertal, Unterland, Burggrafenamt. Ja, im oberen Finchgau zieht es mal ein bisschen mehr auf, ein bisschen mehr zu. Zu den aktuellen Temperaturen, es hat in Hintermartell 15 Grad, in Oberfindl 21, in Plattin-Passayer 15 und in Sarntal 20 Grad. Morgen noch früh gibt es teils noch eine Hochnebeldecke über unseren Köpfen. Später ist Sonnenschein eingesagt und das bei maximal 19 bis 25 Grad. Am Sonntag schließen wir mit Sonne und ein paar Wolken die Woche ab.
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0: Supergirl. Es geht Schritt für Schritt in Richtung Wochenende hier auf Südtirol 1. Ja, und für viele, die so ein Auto kaufen wollen, da ist es ja so ein bisschen ein Kopf-an-Kopf-Rennen mittlerweile zwischen E-Auto und klassischem Verbrenner. Gell? Also verschiedene Argumente machen ja das E-Auto eigentlich attraktiver mittlerweile. Das ist faktisch fast so. Einige sind aber noch nicht ganz überzeugt. Andere haben das E-Auto auch schon für sich entdeckt.
1: Ich fahre selber ein Elektroauto und das hat mich voll überzeugt. Und was mir auch zu denken hat gemacht, nicht nur die Benzinpreise, sondern vor allem auch der Lärm, der in letzter Zeit ganz wild da in Südtirol höher wird.
2: Also morgen ist man sowieso differenziert aufstellen. Also E-Mobilität wird nicht dauerhaft sozusagen der Zug an der Waage sein.
3: Mir ist es voll egal, Hauptsache Auto. Ich glaube, Berz hat Vorteile und Nachteile.
0: Ja, also wenn wir uns die Zahlen anschauen, dann holen E-Autos schon richtig auf. Die sind insgesamt ein Drittel günstiger als normale Autos. Wenn wir alles zusammenrechnen, sind ja auch die Anschaffungen immer billiger mittlerweile. Und obendrauf sparen wir nach dem Kauf ja auch 5 Jahre lang zum Beispiel die Kfz-Steuer oder so ein Gebrauchtwagen. Immer gefragter. Ja, E-Mobilitätsexperte Harald Reiterer sagt das eben auch.
4: Also auch da hat man jetzt gesehen, dass sich deutlich etwas tut, weil die Technologie jetzt deutlich fortgeschritten ist. Zudem geben die Hersteller eine Garantie auf die Batterie, in der Regel 8 Jahre oder 150.000 Kilometer.
0: Ja, und wenn die alte Karre wirklich mal den Geist aufgibt, ist es effektiv eine Überlegung wert, sich so ein E-Auto zuzulegen. Da gibt es ja wirklich überall genug Infos, auch auf YouTube und so weiter. Deswegen, einfach mal reinschauen, reinlesen und dann wissen Sie schon, was für Sie das Beste ist, gell? Feinen Nachmittag.
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0: Einen schönen Feierabend. Wir haben es jetzt 10 vor 5. Schön, dass wir uns dabei haben. Die Nachrichten.
1: Preisdeckel für Benzin und Diesel gibt es vermutlich bald an allen Tankstellen. Die Lehrlingsprämie wird aufgestockt. Das Wetterblatt auch am Wochenende schön. Ich bin Sabrina Fleischmann. Guten Nachmittag.
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1: Der Preisdeckel für Benzin und Diesel wird bald an den meisten Tankstellen kommen. Das sagt Walter Sobera. Er ist der Präsident der Tankstellenpächter im HDS. Alle Erdölgesellschaften werden dem Beispiel von INI, IP, Kuwait und Tamoil folgen, so Sobera. Er betreibt eine Esso-Tankstelle.
3: Es sollte schon sein, aber langsam sind alle noch. Ob es jetzt Esso ist oder Kuwait, und das ist fix. Das ist der Preisdeckel, wird dementsprechend überall angewendet.
1: Bei vielen INI-Tankstellen haben sich diese Woche oft lange Warteschlangen gebildet. Diesel kostet bei INI ja nicht mehr als 2,19 Euro und Benzin 1,99 Euro. Die freien Tankstellen können bei diesen Preisen nicht mithalten. Sie verkaufen seit dieser Woche deutlich weniger. Unterdessen hat INI eine weitere Aktion gestartet. Ab heute gibt es 20% Rabatt auf Diesel und Benzin für die Landwirtschaft und die Fischerei. Handwerksbetriebe, die Lehrlinge ausbilden, werden vom Land belohnt. Die Lehrlingsprämie wird von 2.000 auf 3.000 Euro erhöht. Die Prämie gibt es, wenn Betriebe die Lehrlinge über die gesamte Ausbildungsdauer beschäftigen und ihnen die Lehrabschlussprüfung ermöglichen. Mitte Oktober startet wieder die Kampagne zur Grippeimpfung und sie ist auch heuer wieder kostenlos für alle, die sich impfen lassen wollen. Fast 85.000 Impfdosen stehen zur Verfügung. Empfohlen wird die Impfung vor allem für ältere Menschen und für Risikogruppen. Geimpft wird in den Impfzentren des Sanitätsbetriebes, bei Hausärzten und einigen Apotheken. Die Vormerkungen starten am Montag, 12. Oktober, für die Grippe und auch für die Corona-Impfung. Sie können gleichzeitig gemacht werden und es ist ebenfalls kostenlos. Nach den Schulprotesten in Frankreich versucht die Regierung, die Lage in den Griff zu bekommen. Der französische Bildungsminister will sich mit Schülervertretern von Gymnasien und mit Studierenden treffen, um über ihre Forderungen zu sprechen. Der Justizminister fährt hingegen eine harte Linie. Er droht damit, dass Eltern für die Schäden aufkommen müssen, die ihre Kinder bei den Demonstrationen angerichtet haben. Die Proteste gehen weiter und es ist wieder zu Ausschreitungen gekommen. Ein Polizist wurde attackiert und schwer verletzt. Die Oktobersonne hat immer noch Kraft. Mehr zu den aktuellen Temperaturen gibt's gleich.
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0: Ja, nochmal checken. Also Kalender sagt Herbst. Die Temperaturen sagen eher Spätsommer. Madeleine Gruber.
6: Morgen erreichen wir wieder 19 bis 25 Grad. Die dicke Jacke im Schrank darf also nochmal auf Schlummern drücken. In der Früh ist die Sicht teilweise noch etwas drüber. Danach gibt es aber einiges am blauen Himmel. Sonntag sind ein paar Wolken dabei, es bleibt aber meist sonnig. Gerade ebenfalls meist blau, in den Tälern sind aber ein paar Wolken dabei. Es hat in Naturns 23 Grad, im Fellers 15, im Mühlwald 17 und in Welschenhofen 20 Grad.
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6: So langsam die ersten unterwegs im Feierabendverkehr. In den Straßen, in den Städten wird es voller, zum Beispiel in Brixen, Bozen und Meran. In Lana bei der Max-Valier-Straße Richtung Uldner Kreisverkehr. Auch überlastet ist die Bussertaler Startstraße Richtung Brixen zwischen Kienz und St. Sigmund. Auf der Brenner Autobahn läuft's. Allen eine sichere Fahrt.
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0: Schönen Feierabend. Ja, also wenn jemand eine Olympiade gewinnt, dann denken wir ja meistens an Sport, oder? Also große Medaille um den Hals gehängt auf so ein Siegertreppchen. Gleich hören wir aber von einer Goldmedaille für einen ausgezeichneten Almkäse. Ja, unser Südtiroler des Tages nach drei Hits.

0: Südtirol 1 für den Feierabendverkehr und mit uns natürlich sofort informiert, wenn es passiert. Achtung, ein Unfall auf der Weinstraße. Madeleine Gruber.
1: Höhe Kalterer See ist es passiert. Es geht nur einspurig vorbei, ersten Infos zufolge. Wir bleiben dran. Vorsicht, Unfall auf der Weinstraße, Höhe Kalterer See.
0: Sichere Fahrt mit uns.

0: Feierabend bei uns.
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0: Ja, fast 400 verschiedene Käse aus dem Alpenraum, über 50 Leute in der Jury. Und das ist so ein bisschen der Zeugnistag bei der internationalen Almkäse-Olympiade. Und Simon Gufler und Alexander Kaser aus Passaia, die haben sich da Gold geholt mit ihrem Timmels Alm Camembert. Hallo Simon, schönen Nachmittag.
2: Hey, grüß dich, guten Nachmittag.
0: Du, also Gold für euren Käse, das ist schon mega, oder?
2: Ja, das ist ein ganz schönes Gefühl, ja. Es ist schon einfach, wenn man den ganzen Sommer wirklich bei der Arbeit dabei ist und weil es auch einfach eine Leidenschaft ist, dann ist das jetzt sicherlich ein kleines Erfolgserlebnis für mich, ja.
0: Ja, wirklich super. Und weil der Sommer ja heuer nicht ganz leicht war auch, gell? Es war trocken, es war heiß, wenig Futter auch. Das hat dann Auswirkungen.
2: Beim Käse hat man so einfach zusammengemerkt, dass die normalen Leben einfach brutal viel ausgetrocknet sein und man hat es einfach gemerkt, richtig bei der Pflege brutal dahinter sein, dass man keinen Fremdschimmel auf den Käse draufbringt.
0: Ja, aber genau das hat sich eben ausgezahlt. 20 von 20 Punkten für den Camembert bei euch. Der ist aber auch sehr lecker, gell?
2: Der ist eher mild und umso länger das reift, wird er im Kern eher cremig und da kann man ihn eventuell auch mitessen. Er ist halt einfach, weil er sehr mild ist, kann man ihn eigentlich überall gut dazu essen. Auf einem Rennenbrett loben oder auch zu den Tomaten. Er passt überall irgendwie.
0: Das klingt wirklich richtig gut. Und Simon, du und deine Freundin Alexandra und auch das ganze Team bei der Timmelsalm, ihr seid heute unsere Südtiroler des Tages.
2: Ja, ganz ein großes Vergeltskott. Freut mich, danke.
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0: Nickelback. Ab in den Feierabend und ins Wochenende bei uns hier auf Südtirol 1. Und gleich gibt's einen richtig, richtig coolen Song, Made in Südtirol von BBNOB. Einfach dranbleiben.
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21: Liebe Südtirol 1-Hörer, ich bin der BBNOB und das ist meine neue Single Every Little Spark auf Südtirol 1. Ich hoffe, euch gefällt's und wünsche euch noch einen schönen Tag.

0: Mut, Freundschaft und das Entdecken von Dingen, die unbezahlbar sind. Veronika.
1: In unser Stickel haben wir ganz viel Herzblut eingesteckt. Zeit und so viel Energie. Bei den Proben haben wir gelacht und getüftelt und auch Gänsehautmomente gehabt. Und jetzt, jetzt fährt leider alles. Wir freuen uns auf euch.
0: Also nichts wie hin. Los geht's um 19 Uhr im Vereinshaus von Dorftirol.
2: Heint bei uns in Lana.
0: Im Rahmen des Festivals Alpsmove. Tanz, Installationskunst, Sprache und Live-Musik treffen aufeinander. In einem humorvollen Stück geht es um den Drahtseilakt zwischen Digitalisierung und Selbstbestimmung. In deutscher und englischer Sprache ab 18 Uhr auf dem Hoffmannplatz. Eintritt ist frei.
3: Heit in Bozen.
0: Jazz vom Feinsten gibt's mit dem neu gegründeten Jazzorchester Südtirol und einer Hommage an Duke Ellington. Im Mittelpunkt steht seine Far East Suite mit Klassikern wie Isfahan und Blue Pepper. Ein Abend für alle, die Lust auf großen Jazz und gute Musik haben. Los geht's um 21.30 Uhr in der Laurienbach.
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2: 5:30 haben wir es und es geht ab auf die Weinstraße mit Madeleine Gruber.
3: Auf der Höhe vom Kalterer See hat es einen Unfall gegeben. Die Freiwillige Feuerwehr St. Josef am See und das Weiße Kreuz sind da. Momentan geht es nur einspurig vorbei, es stockt aber nur kurz. Jetzt die üblichen Verzögerungen im Feierabendverkehr stadtauswärts. Überlastet sind folgende Straßen. In Bozen rund um die Meraner Kreuzung und von dort aus Richtung Mebobrücke Eppan. Die Galileistraße und die Freiheitsstraße. In Brixen die Brenner, Peter Mayer und Dantestraße. Grünes Licht.

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0: Noch ist der Herbst ziemlich großzügig mit der Sonne. Auch in den Tälern werden die Wolken immer weniger. Dazu milde Temperaturen. Gerade hat es in Barbian 21 Grad, in Freienfeld 19, in Glurns auch 19 und in Kurtatsch 24 Grad. Morgen übernimmt die Sonne nach und nach das Kommando, nachdem sich die Hochnebel lösen. Sonntag geht es ähnlich weiter. Es zeigen sich nur wenige Wolken bei maximal 19 bis 25 Grad.
3: Schönen Feierabend bei uns hier. Jetzt mit Ed Sheeran. Thank you.

0: Katrina and the Waves. So geht's richtig gut durch den Abend bei uns hier auf City Roll 1. Ich bin Lukas Augsteller. Ja, und ein bisschen was zum Lachen gibt's auch gleich noch fürs Wochenende so langsam. Spoiler, es geht's um diesen Sonntag. Einfach dranbleiben bei uns.
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0: Schönen Feierabend bei uns hier.
14: Ja,
0: so ein Feiertag. Einfach was Schönes, gell? Endlich mal ein Tag extra frei. Außer, naja, wie in diesem Fall.
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16: Ja, Italien

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1: Wenn die Kinder liebevoll angestürmt kommen und sagen,
0: Papi, gell, du hast heim frei, da kannst du mit uns 3 Stunden lang Mama spielen.
1: Wenn dann noch die Oma anruft und sagt,
2: du hast ein Day frei, kann ich nicht heim noch vorbeikommen und mir einen Laptop richten? Da sieht man leider nackte Weiber, seit da dein Internet war.
1: Ja, aber all diese schönen Momente gehen vorbei. Und es wird wieder Arbeitstag. Und dann geht man ins Büro und sieht den Chef. Und man fühlt, wie dieses Gefühl in einem hochsteigt, bis man sich schließlich enthemmt auf den alten Sklaventreiber stürzt und schreit,
3: danke, Chef! Danke, dass ich heim wieder arbeiten kommen darf!
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0: Südtirol 1 hier für den Abend. Wir haben es jetzt 10 vor 6, die Nachrichten.
1: Freie Tankstellen können bei Preisdeckel nicht mithalten. Die G7-Staaten zapfen ihre Diesel- und Ölreserven an. Das Wetter bleibt am Wochenende schön. Ich bin Sabrina Fleischmann, guten Abend.
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1: Die freien Tankstellen in Südtirol ziehen diese Woche eine negative Bilanz. Sie haben deutlich weniger Kunden wegen des Preisdeckels der großen Treibstoffgesellschaften. Vor den Eni-Tankstellen etwa gibt es teilweise lange Warteschlangen, weil dort Benzin nicht mehr als 1,99 Euro kostet und Diesel nicht mehr als 2,19 Euro. Und an einigen Eni-Tankstellen sind die Treibstoffe ausverkauft. Für die Betreiber der freien Tankstellen ist das in diesen Tagen der einzige Trost, das sagt Philipp Karnutsch von den freien Tankstellen im HDS.
3: Die Eni kommt den Lieferungen immer hinterher, dass noch die Tankstellen oft am Nachmittag ohne Benzin und Diesel sein und deswegen die Leute noch ausweichen müssen oder halt trotzdem zu uns tanken kommen in dem Moment.
1: Um mit den Preisen der Großen mitzuhalten, müssten die freien Tankstellen ihre Treibstoffe billiger verkaufen, als sie sie einkaufen, sagt Karnutsch. Unterdessen gibt es bei Eni ab heute 20% Rabatt auf Diesel und Benzin für die Landwirtschaft und die Fischerei. Er gilt vorerst bis Ende Oktober und könnte verlängert werden. Die hohen Spritpreise sind nicht nur in Italien, sondern auch in anderen Ländern ein Problem. Die G7-Staaten haben deshalb heute die Freigabe von bis zu 100 Millionen Barrel Diesel und Rohöl beschlossen, um die Energiemärkte zu beruhigen. Die Freigabe soll sofort starten und über einen Zeitraum von 4 Monaten erfolgen. Das gilt als Zeichen des Entgegenkommens an die USA, die zuvor mit einem einseitigen Exportverbot für Diesel gedroht hatten, wenn die anderen Länder ihre strategischen Reserven nicht anzapfen. Handwerksbetriebe, die Lehrlinge ausbilden, werden vom Land belohnt. Die Lehrlingsprämie wird erhöht von 2.000 auf 3.000 Euro. Die Prämie gibt es, wenn Betriebe die Lehrlinge über die gesamte Ausbildungsdauer beschäftigen und ihnen dann auch die Lehrabschlussprüfung ermöglichen. Unwetter ziehen über Teile von Griechenland. Auf Rhodos ist eine deutsche Touristin bei einem Spaziergang am Strand von einem Blitz getroffen und getötet worden. Ihr Ehemann wurde leicht verletzt. Auch auf Kreta gibt es ein Todesopfer. Dort ist ein Hirte ertrunken. Takis Zafos berichtet.
4: In Resimno fielen innerhalb von weniger als 24 Stunden 360 Liter Regen pro Quadratmeter. An der Küste wurden Autos ins Meer gespült, Brücken und Straßen zerstört. Die meisten Fähren bleiben heute in den Häfen. In der Ägäis werden Windböen von bis zu 100 Kilometern pro Stunde gemessen.
1: Erst am Sonntag sollen Wind und Regen in Griechenland nachlassen. Bei uns gibt es jetzt schon schönes Herbstwetter, gleich die Aussichten fürs Wochenende.
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0: Ja, richtig herrliche letzte Sonnenstrahlen teilweise noch. Madeleine Gruber.
9: In ein paar Dörlern hat sich die Sonne schon verabschiedet, aber wo sie noch zu sehen ist, gibt sie alles. Und die Temperaturen einladen zum Draußensitzen. Gerade hat es in Bruneck 22 Grad, in Kastelroth 19, in Lana 24 und in Neumarkt 25 Grad. Der Samstag startet stellenweise mit Hochnebel. Danach wird es sonnig und richtig freundlich bei 19 bis 25 Grad. Am Sonntag wird es wolkiger, es bleibt aber mild.
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9: Jetzt so einige rote Bremslichter im Feierabendverkehr. Besonders stadtauswärts verlieren sie die üblichen Minuten. Es stockt auch auf der Bussertaler Staatsstraße Richtung Bruneck zwischen St. Sigmund und Kienz. Noch kurz zu den Nachtsperren von jeweils 20 Uhr bis 6 Uhr morgens. Auf der Finchgauer Staatsstraße der Tunnel in Staben und auf der Bussertaler Staatsstraße die Umfahrung von Mühlbach. Auf der Brenner Autobahn läuft's. All unterwegs viel Geduld und eine sichere Fahrt.
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0: Feinen Abend bei uns, ja. Ja, was für eine Woche. Ganz, ganz viele Eindrücke, ganz viele Handwerksberufe haben wir kennengelernt. Wir haben richtig Lust auf die Lehrstellen gemacht mit der Aktion Zukunft in deiner Hand. Und wie passioniert die ganzen jungen Leute ihrem Traumjob so ein bisschen nachfiebern? Das hören wir uns gleich nochmal an, nach drei Hits.

0: einen schönen Abend bei uns.
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0: Ja, wirklich quer durchs Land, von Baustelle bis zur Werkstatt. Wir haben diese Woche wirklich die verschiedensten Lehrberufe im Handwerk geschnuppert und so ein bisschen angeschaut. Und Roland Zillerbrand ist richtig begeistert, was für coole Talente er auch kennenlernen durfte.
1: Maximilian zum Beispiel. Er ist HLS-Lehrling. Sein Zwischenziel hat er sich schon gesetzt.
2: Ja, jetzt möchte ich die Geselle machen. Und dann möchte ich eben zum Kundendienst gehen. Mir kommt fair, wenn man so jung ist, dann muss man einfach etwas tun.
1: Für Maurerlehrling Philipp ist der Weg auch schon irgendwie klar.
3: Ja, jetzt mache ich in Zöller nächstes Jahr im Juni. Dann tät ich gerne bei der Weltmeisterschaft mit. Und mit dem Bruder tät ich gerne die Firma weitermachen, erfolgreich.
1: Jonas hat die Matura gemacht und ist dann umgesattelt auf die Elektrikerlehre.
4: In Zukunft hast du als Elektriker sicheren Boden, überhaupt mit der ganzen KI.
1: Klar, sonst geht der KI auch irgendwann mal der Saft aus. Immer gefragt ist auch Metzgerlehrling Armin.
5: Ja, wenn irgendwer Grilliater ist, sei es Familie, Freunde, Kollegen, organisiere eigentlich halt mal sie.
1: Julian will Bodenleger werden und er freut sich schon darauf, irgendwann einmal die erste Baustelle übernehmen zu dürfen.
6: Er ist dann schon stolz, wenn sie gescheit das noch nie gemacht. Das ist schön, dass der Kunde halt frei hat.
1: Selina rockt ihre Lehrstelle beim Kfz-Mechatroniker in der Werkstatt.
7: Schwierig ist zum Beispiel Zahnriemen zu machen oder irgendetwas beim Motor zu legen. Du machst etwas und sie schaut dann noch, dass wieder alles geht.
1: Und Christoph macht die Lehre zusammen mit seinem Freund Jaron in der Tischlerei und die beiden bereuen ihre Entscheidung nicht.
8: Ja, logisch hat man auch so einen gewissen Stolz, wenn man da noch sagen kann, ja, mit meiner Firma habe ich da das und das gemacht, sie haben mir das und das beigebracht und so Sachen, da ist man auch schon auch froh.
0: Ja, und wer weiß, vielleicht haben wir ja den ein oder die andere begeistern können. 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Das Ganze auch als Podcast online, wenn Sie mögen. Also schlaue und geschickte Köpfe braucht das Land natürlich immer.
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0: Red Hot Chili Peppers, das ist unser Abend hier auf Südtirol 1 und Taylor Swift begleitet uns auch gleich noch durch den Feierabendstau. Einfach dranbleiben.
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0: Schönen Abend bei uns hier auf Südtirol 1. Hallo. Ja, für den Gomio ist er der Newcomer des Jahres. Jakob Zeller. Er hat in mehreren Spitzenküchen gearbeitet, darunter in Barcelona, in Frankreich oder auch in Schweden. Und gerade deshalb findet er, wir machen rund ums Essen oft ein bisschen zu viel Theater.
1: Gebe ich dir recht. Ich finde, was man beim Essen oft vergisst, ist eigentlich der soziale Aspekt. Also es ist natürlich wichtig, was man vor sich hat und was man zu sich nimmt und dass es gut schmeckt und nährhaft ist. Aber was mir in vielen Restaurants fehlt, ist eigentlich so das Gefühl, dass man einfach in einer Gruppe hingehen kann und sich und eine gute Zeit hat und man teilt sich nicht als Essen, man teilt sich in die Zeit, man teilt sich Ideen, man spricht miteinander.
0: Und was isst er am liebsten zum Beispiel? Ein Brot mit guter Butter. Einer der besten Köche unseres Landes, dieses Mal im Sonntagsfrühstück bei Daniel Winkler ab 10. Gerne jetzt schon zum Einlesen im neuen Dolomiten-Magazin und auf Südtirol 1.at.

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3: 6:30 haben wir es und der letzte Feierabendverkehr läuft noch. Madeleine Gruber.
4: Ein paar sind noch auf dem Weg, auf den Straßen und auf der Brenner Autobahn. Uns werden aber keine längeren Wartezeiten gemeldet. Heute Nacht gesperrt von 20 Uhr bis 6 Uhr in der Früh. Auf der Bussertaler Staatsstraße die Umfahrung von Mühlbach und auf der Finchgauer Staatsstraße der Tunnel in Staben. Sie werden jeweils durchs Dorf umgeleitet.
5: Eine sichere Fahrt mit Respekt. 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
4: Der zweite Oktoberabend lässt sich sehen. Das kräftige Blau am Himmel wird zu einer Pastellmischung und die Sonne zieht sich zurück. Es hat in Gais 19 Grad, in Hafling 15, in Mals 16 und in Montan 22 Grad. Morgen in der Früh starten wir noch mit Hochnebel, danach hat aber die Sonne das Sagen bei maximal 19 bis 25 Grad. Am Sonntag geht's sonnig weiter, ein paar Wolken mischen aber mit.
3: Feinen Abend bei uns.
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0: sorry, no.
1: Friends bei uns hier. So geht's ins Wochenende auf Südtirol 1. Und ja, reingestartet sind sie in den Freitag heute auch schon. Genau richtig.
0: Das war's.
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4: Mit einem Sieg in den Freitag gestartet. Roland Burkja aus St. Johann im Ahrental im frühen Frühquiz. Und eine Mass Bier, wie viel ist denn da drinnen?
9: Ein Liter.
4: Ganz genau. Super. Du hast gewonnen. Viel Spaß ja, super, beim Oktoberfest, gell?
9: Danke, danke.
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4: Da dann wieder im Doppelpack. Die zwei zurück. Bis dahin ein schönes Wochenende.
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1: Feinen Abend bei uns hier auf Südtirol 1. Wir haben es jetzt, 10 vor 7. Die Nachrichten.
2: Abfertigungen für Landesangestellte werden schneller ausbezahlt. Hohe Energiepreise. Die G7-Staaten zapfen ihre Reserven an. Das Wetter bringt uns morgen zuerst Hochnebel und dann wieder Sonne. Ich bin Sabrina Fleischmann. Guten Abend.
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2: Wenn Landesangestellte in Pension gehen, müssen sie derzeit lange auf ihre Abfertigung warten. Es sind mindestens 27 Monate und dann kommt das Geld auch nur in Raten. Das soll sich ändern. Bald wird es schneller gehen. Personallandesrätin Magdalena Amhoff sagt:
4: In Zukunft wird es so sein, dass 90 Tage, nachdem uns die Pensionierten oder auch jene Menschen, die aus der Landesverwaltung gehen, eine Sondervollmacht erteilt haben, bekommen sie 90 Tage danach bereits ihre volle Abfertigung ausgezahlt. Auch nicht in Raten, alles in einem Mal.
2: Die Auszahlungen sollen voraussichtlich mit November starten. Voraussetzung ist, dass der Rechnungshof und das Fürsorgeinstitut IMS dem neuen Bereichsvertrag zustimmen. Die hohen Energiepreise treiben die Inflationsrate im Euroraum nach oben. Sie lag im September bei 3,8%. Das ist der höchste Stand seit 3 Jahren. Energie ist gegenüber August sogar um fast 20% teurer geworden, berichtet das EU-Statistikamt Eurostat. Es wird erwartet, dass die Europäische Zentralbank bis zum Jahresende eine weitere Zinserhöhung beschließen wird, um die Inflation einzudämmen. Auch die G7-Staaten versuchen, gegen die hohen Energiepreise vorzugehen. Sie haben beschlossen, ihre strategischen Reserven für Diesel und Rohöl anzuzapfen und bis zu 100 Millionen Barrel freizugeben. Zuvor hat der US-Präsident Trump Druck gemacht, berichtet Tina Eck.
5: Damit ist ein von Präsident Trump angedrohter Diesel-Exportstopp erstmal vom Tisch. Nach dem Nahen Osten sind die USA nämlich Europas wichtigster Lieferant von Diesel. Nun soll die Freigabe der Reserven mit der Internationalen Energieagentur IEA abgestimmt werden, um möglicherweise zusätzliche Dieselfreigaben zu prüfen. Die endgültige Entscheidung liegt bei der Energieagentur.
2: Zurück nach Südtirol. Bis Mitte September waren wir aufgerufen, unser Lieblingsrestaurant oder Gasthaus zu wählen. Fast 50.000 haben mitgemacht. Und jetzt hat der Hoteliers- und Gastwirteverband die Sieger der Publikumswahl gekürt. Das Restaurant St. Anton in Völs am Schlern hat am meisten Stimmen bekommen und ist damit auch Landessieger. Und es gibt weitere Sieger in jedem Bezirk. Das sind die Louis Alm in Sechsten, Mira Sabiona in Goffidaun und das Restaurant Gletscherblick in Graun im Finchgau. Außerdem wurden alle Betriebe ausgezeichnet, die in den Top 20 gelandet sind. Insgesamt standen mehr als 1500 Restaurants, Gasthäuser und Pizzerien zur Auswahl. Ein schönes Wochenende erwartet uns, die genauen Wetteraussichten gleich.
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1: Ja, sie hat alles gegeben, das war's für heute mit der Sonne. Madeleine Gruber.
8: Was jetzt noch übrig ist, sind die letzten rotglühenden Bergspitzen und die Vorfreude auf morgen, denn sobald die graue Nebelschicht aufreißt, geht's nichts wie los für die Sonne. Sonntag bleibt's ebenfalls freundlich, es ziehen aber ein paar Wolken durch bei 19 bis 25 Grad. Noch zu den aktuellen Temperaturen, also Hattingen in Glurn 16 Grad, in Lana 20, in Neumarkt 23 und in Bredau 11 Grad.
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8: Der Feierabendverkehr hat sich aufgelöst. Ein paar Letzte sind noch auf dem Weg. Auf den Hauptverbindungen und der Brenner Autobahn läuft's. Alle eine angenehme Fahrt.
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1: Feinen Abend bei uns hier. Cool, dass Sie mit dabei sind. Ja, und bei uns hier sind Nico Santos, Tiesto und Alex Warren mit dabei. So geht's richtig schön ab ins Wochenende mit drei Hits nonstop.

0: Südtirol 1 Live für den Freitag. Cool, dass wir uns mit dabei haben. Ja, und jetzt so langsam endlich Wochenende. Wir freuen uns eh schon drauf. Und bei diesem Wetter ist die Freude doppelt so groß. Madeleine Gruber.
1: Fürs Wochenende hat die Sonne die Nasenspitze wieder ganz vorne. In der Früh ist es noch etwas neblig, aber dann gibt sie wieder alles. Nur ein paar wenige Wolken kommen dazu. Also wenn Sie doch gelernt, den Besuch zum Bauernmarkt oder Almabtrieb in Diers geplant haben, Topwetter ist für Sie reserviert und dazu kommen warme 25 Grad.
0: Ja, und trotzdem, dieses Schönwetter hat mittlerweile eine Deadline.
1: Einige Meteorologen sprechen von einem Wetterumschwung Mitte nächster Woche. Starkregen und ein Temperatursturz steht an. Es soll voraussichtlich auf 16 bis 21 Grad abkühlen. Ob ein Genuativ oder ein Wintereinbruch in den Höhlentälern dazukommen soll, ist noch abzuwarten.
0: Also am besten jetzt noch genießen. Richtig fein, 26 Grad im Oktober bleiben möglicherweise nicht mehr lange. Feinen Abend.

0: Break Away bei uns hier auf Südtirol 1. Hallo. Ja, die Benefizweine Lumina von Südtirol Hilft, die kennen ja wirklich die meisten bei uns hier mittlerweile. Und heuer gibt's gleich zwei davon. Einen roten und einen weißen. Beide von der Kellerei Kurdatsch. 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Das entscheiden eben sie. 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
1: Vor allem das Lumina, das Licht für die Südtirol-Hilft-Aktion hat mich so ein wenig inspiriert, eben das Licht bei Tag und bei Nacht eben zu interpretieren auf die zwei Flaschen. Und ich glaube, es ist eine tolle Idee geworden.
0: Ja, mit Sonne und Mond. 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

Adele, perfekt zum Mitsingen, jetzt beim Kochen. Wir sind ganz entspannt für den Freitagabend. Cool, dass wir uns mit dabei haben hier auf Südtirol 1. Und mit George Ezra, da geht's auch noch an den Tisch gleich, würde ich sagen.

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3: Halb acht haben wir es, hallo.
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3: Ja, heute wirklich herrliches Sonnenwetter und am Wochenende geht es genauso weiter. Madeleine Gruber.
4: Morgen in der Früh gibt es stellenweise Hochnebel. Nach einem Dreh und einer Locker-Session sind die aber weg und es wird schön sonnig. Am Sonntag geht es so weiter, bis auf ein paar Wolken steht einem Ausflug in die Berge nichts im Wege. Warm wird es ebenfalls bei maximal 19 bis 25 Grad.

0: Liquido, absoluter Lieblingssong bei uns hier auf Südtirol 1. Und in 2 Minuten geht's mit neuer Musik auch noch weiter. Hier sind sie also genau richtig.
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0: feinen Abend bei uns hier.
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0: Wir haben abnehmenden Mond im Krebs. Genießen ist also angesagt. Die Mondtipps hat Romy Gatterer.
2: Schütteln Sie das gemütliche Wochenende ab. Der Kosmos spendiert einen echten Energiekick. Der Mond ist frisch in den feurigen Löwen gewandert und bringt eine ordentliche Portion Selbstbewusstsein mit. Achtung aber beim Sport. Der Löwe nimmt Einfluss auf unser Herz und den Kreislauf. Pumpen Sie also nicht gleich von 0 auf 100. Bezüglich unserer Haare. Ein Besuch beim Friseur ist jetzt besonders vorteilhaft. Es wird nicht umsonst gesagt, der Löwe hat die schönste Mähne.
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0: alle Farben bei uns hier. Das ist Südtirol 1 Live für den Abend. Es geht in Richtung Wochenende. So richtig Wochenende ist aber immer erst, wenn unser DJ Patex auflegt, gell? Und genau das machen wir jetzt. Für mich heißt ab in den Feierabend und wir hören uns dann schon morgen wieder. Ab ganz in der Früh. Ich freue mich drauf. Bis dahin.
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